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1: Ich bin Ursula Winkler. Die schwarz-rote Koalition ist seit einem Jahr im Amt. Unionsfraktionschef Spahn sieht sie unter Einigungsdruck bei zentralen Reformen. Er zeigte sich diesbezüglich aber auch zuversichtlich. Wirtschaftswachstum zu erzeugen, wertete Spahn in der ARD-Sendung Maischberger als zentrale Aufgabe. Unheimlich viele Menschen müssten schauen, dass sie über die Runden kommen. Die Kaufkraft sei seit 6-7 Jahren nicht gestiegen, sagte Spahn. Deutschland sei ärmer geworden. Das spürten die Leute beim Einkaufen und an der Tankstelle im Alltag. Wie viele Steuern nimmt der Staat in den kommenden Jahren voraussichtlich ein? Bundesfinanzminister Klingbeil stellt am Nachmittag die Ergebnisse der aktuellen Steuerschätzung vor. Sie prognostiziert die Steuereinnahmen von Bund, Ländern und Kommunen bis 2030.
2: Die Bundesregierung hatte wegen der wirtschaftlichen Folgen des Irankriegs zuletzt ihre Konjunkturprognose halbiert und erwartet in diesem Jahr nur noch ein Mini-Wachstum von 0,5%. Die aktuelle Steuerschätzung ist vor allem auch wichtig für die Planungen des neuen Haushalts. Laut einem ersten Entwurf sind im kommenden Jahr im Kernhaushalt Ausgaben von über 543 Milliarden Euro vorgesehen. Und trotz geplanter Einsparungen und Kürzungen soll die Neuverschuldung auf über 110 Milliarden Euro ansteigen. Derzeit sind die Ministerien dran, um weitere Sparmaßnahmen vorzulegen. Tine Klimach, Berlin.
1: Zwischen dem Vatikan und der US-Regierung brodelt es gewaltig. Vor allem Präsident Trump attackiert Papst Leo nach dessen Kritik am Irankrieg. Nun ist US-Außenminister Rubio auf Mission Schadensbegrenzung. Leo empfängt ihn heute im Vatikan zu einer Audienz.
3: Es gibt viel zu besprechen, sagt Rubio und meint wohl Wogen glätten, auch wenn das Treffen festgezurrt wurde, bevor es krachte Ostern. Trump, total wütend, vergleicht sich mit Jesus, attackiert Leo und unterstellt ihm nun, der fände es okay, wenn der Iran Atomwaffen besitze. Alles Unsinn, meint der Papst hier, lässt sich aber auch nicht den Mund verbieten. Das wird also eine heikle Mission hier für Rubio. Die Beziehungen zwischen beiden Staaten sind auf dem Tiefpunkt. Claudia Wächter, Rom.
1: Zum Fußball. Der FC Bayern hat das Endspiel der Champions League verpasst. Die Münchner kamen im Halbfinalrückspiel gegen Paris Saint-Germain am Abend nicht über ein 1:1 hinaus. Das Hinspiel hatten die Franzosen mit 5:4 gewonnen. Sie treffen im Finale nun auf den FC Arsenal.
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1: Zum Wetter, die aktuelle Vorhersage des Deutschen Wetterdienstes. Vor allem in der Mitte und im Süden wird es noch nass, ansonsten lassen die Schauer nach. Die Tiefstwerte liegen zwischen 10 und 2 Grad. Tagsüber wird es im äußersten Norden wieder sonnig, in der Mitte und im Süden bleibt es regnerisch und auch im Osten wird es nass. Die Werte steigen bis 19 Grad. Am Freitag wird es dann verbreitet heiter und meist trocken bei Temperaturen bis 23 Grad und der Samstag bringt dann viel Sonne und Werte bis 26 Grad.
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1: Ich bin Ursula Winkler. Bundeskanzler Merz zieht eine gemischte Bilanz seines ersten Amtsjahres und setzt wegen der schwachen Umfragewerte auf wieder wachsende Zustimmung für die schwarz-rote Koalition. Das machte er in der ZDF-Sendung Was nun, Herr Merz, deutlich.
2: Wenn wir jetzt in den Umfragen bei 24% liegen oder sogar noch schlechter, dann ist das völlig inakzeptabel für das Selbstbewusstsein der CDU. Dass viele dann in der Partei auch sagen, was ist da los, geht das nicht besser? Übrigens bei der SPD nicht weniger schwierig. Die SPD steht bei 14%, zum Teil bei 12%. Wir müssen den Anspruch haben, die Mehrheit der Bevölkerung in diesen beiden Parteien oder in der Union und in der SPD gemeinsam auch die Mehrheit wieder zu erreichen.
1: Kanzler Merz im ZDF. US-Präsident Trump sieht die USA nach eigenen Worten kurz vor einer Einigung mit dem Iran. Man sei sehr nah dran, sagte er dem US-Sender PBS. Eine Einigung könne möglicherweise noch vor seiner für kommende Woche geplanten China-Reise zustande kommen. Falls es keinen Deal gäbe, müsse man wieder damit anfangen, den Iran in Grund und Boden zu bombardieren, so Trump. Nach übereinstimmenden US-Medienberichten arbeiten Washington und Teheran mit Vermittlern an einer Absichtserklärung. Das Papier soll einen 30-Tage-Rahmen für Verhandlungen schaffen und den Krieg formell beenden. Die Behörden sind gegen junge Neonazis vorgegangen. Die Polizei durchsuchte Objekte in 12 Bundesländern. 36 Menschen wirft die Bundesanwaltschaft die Bildung oder Mitgliedschaft in den kriminellen Vereinigungen Jung und Stark sowie Deutsche Jugend voran vor.
3: Die meisten der 36 Beschuldigten stammen laut Bundesanwaltschaft aus NRW, gefolgt von Brandenburg und Sachsen. Der Jüngste soll 16 Jahre alt sein. Bundesinnenminister Dobrindt erklärte zu den Durchsuchungen, diese rechtsextremen Jugendgruppen riefen zu Gewalt auf und beteiligten sich an Gewaltaktionen gegenüber politischen Gegnern. Gemeint sind körperliche Angriffe auf Mitglieder der linken Szene oder Störaktionen und Angriffe bei Events wie dem Christopher Street Day. Festnahmen soll es bei den Razzien nicht gegeben haben. Es sei zunächst darum gegangen, Verdachtsmomente aufzuklären. René Tochau, Berlin.
1: Zum Fußball. Der FC Bayern hat das Champions-League-Finale verpasst. Die Münchner kamen im Halbfinal-Rückspiel gegen Paris Saint-Germain daheim nicht über ein 1:1 Unentschieden hinaus. Das Hinspiel hatten die Franzosen mit 5:4 gewonnen. Sie treffen im Finale nun auf den FC Arsenal.
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1: Zum Wetter, die aktuelle Vorhersage des Deutschen Wetterdienstes. Vor allem in der Mitte und im Süden wird es noch nass, ansonsten lassen die Schauer nach. Die Tiefstwerte liegen zwischen 10 und 2 Grad. Tagsüber wird es im äußersten Norden wieder sonnig, in der Mitte und im Süden bleibt es regnerisch und auch im Osten wird es nass. Die Werte steigen bis 19 Grad. Am Freitag wird es dann verbreitet heiter und meist trocken bei Temperaturen bis 23 Grad und der Samstag bringt dann viel Sonne und Werte bis 26 Grad.
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1: Ich bin Ursula Winkler. Die schwarz-rote Koalition ist seit einem Jahr im Amt. Unionsfraktionschef Spahn sieht sie unter Einigungsdruck bei zentralen Reformen. Er zeigte sich diesbezüglich aber auch zuversichtlich. Wirtschaftswachstum zu erzeugen, wertete Spahn in der ARD-Sendung Maischberger als zentrale Aufgabe. Unheimlich viele Menschen müssten schauen, dass sie über die Runden kommen. Die Kaufkraft sei seit 6-7 Jahren nicht gestiegen, sagte Spahn. Deutschland sei ärmer geworden. Das spürten die Leute beim Einkaufen und an der Tankstelle im Alltag. Wie viele Steuern nimmt der Staat in den kommenden Jahren voraussichtlich ein? Bundesfinanzminister Klingbeil stellt am Nachmittag die Ergebnisse der aktuellen Steuerschätzung vor. Sie prognostiziert die Steuereinnahmen von Bund, Ländern und Kommunen bis 2030.
2: Die Bundesregierung hatte wegen der wirtschaftlichen Folgen des Irankriegs zuletzt ihre Konjunkturprognose halbiert und erwartet in diesem Jahr nur noch ein Mini-Wachstum von 0,5%. Die aktuelle Steuerschätzung ist vor allem auch wichtig für die Planungen des neuen Haushalts. Laut einem ersten Entwurf sind im kommenden Jahr im Kernhaushalt Ausgaben von über 543 Milliarden Euro vorgesehen. Und trotz geplanter Einsparungen und Kürzungen soll die Neuverschuldung auf über 110 Milliarden Euro ansteigen. Derzeit sind die Ministerien dran, um weitere Sparmaßnahmen vorzulegen. Tine Klimach, Berlin.
1: Man bekommt eine Wohnung nicht, weil der Name ausländisch klingt. Oder man wird wegen des Alters bei der Jobsuche aussortiert. Solche Fälle möglicher Diskriminierung gibt es viele. Jetzt sollen Betroffene dagegen bessere rechtliche Möglichkeiten bekommen. An einem neuen Gesetzentwurf der Regierung gibt es aber deutliche Kritik.
3: Das Gesetz soll vor allem die Frist verlängern, in der Diskriminierte Ansprüche geltend machen können, von 2 auf 4 Monate. Das sei immer noch viel zu kurz, sagt die Antidiskriminierungsbeauftragte des Bundes, Ferda Ataman. Andere EU-Staaten ließen da bis zu 5 Jahre Zeit. Und außerdem müsse das Gesetz auch für staatliche Stellen gelten, so Ataman. Es könne nicht sein, dass Menschen beim Einkaufen im Supermarkt besser vor Diskriminierung geschützt seien als im Umgang mit Ämtern, Behörden, Polizei und Justiz. René Thorau, Berlin.
1: Zum Fußball. Der FC Bayern hat das Champions-League-Finale verpasst. Die Münchner kamen im Halbfinal-Rückspiel gegen Paris Saint-Germain daheim nicht über ein 1:1 Unentschieden hinaus. Das Hinspiel hatten die Franzosen mit 5:4 gewonnen. Sie treffen im Finale nun auf den FC Arsenal.
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1: Zum Wetter, die aktuelle Vorhersage des Deutschen Wetterdienstes. Vor allem in der Mitte und im Süden wird es noch nass, ansonsten lassen die Schauer nach. Die Tiefstwerte liegen zwischen 10 und 2 Grad. Tagsüber wird es im äußersten Norden wieder sonnig, in der Mitte und im Süden bleibt es regnerisch und auch im Osten wird es nass. Die Werte steigen bis 19 Grad. Am Freitag wird es dann verbreitet heiter und meist trocken bei Temperaturen bis 23 Grad und der Samstag bringt dann viel Sonne und Werte bis 26 Grad.
0: Das waren die Nachrichten.

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1: Ich bin Katrin Müller. KI-Anwendungen zum missbräuchlichen Erstellen von sexualisierten Deepfakes sollen in der EU künftig verboten sein. Vertreter der Mitgliedstaaten und des Europäischen Parlaments einigten sich auf eine entsprechende Anpassung des KI-Gesetzes. Das teilte die zyprische EU-Ratspräsidentschaft mit. Der Krieg im Iran belastet die angeschlagene Wirtschaft in Deutschland. Konjunkturforscher des arbeitgebernahen Instituts der deutschen Wirtschaft rechnen in diesem Jahr nur noch mit einem Wachstum von 0,4%. Das zeigt eine Auswertung, die der deutschen Presseagentur vorliegt.
2: Bei ihrer letzten Prognose, noch vor dem Iran-Krieg, waren die IW-Experten noch vorsichtig optimistisch und hatten immerhin ein Wachstum von 0,9% erwartet. Aber seit Beginn des Konflikts steigen die Energiepreise und es gibt Lieferprobleme, also halbieren die Fachleute nun ihre Hoffnungen. Laut ihrer Auswertung sinkt die Erwerbstätigkeit, Unternehmen zögern bei Investitionen und Privatleute geben weniger Geld aus. Außerdem leidet das Auslandsgeschäft. Während der Welthandel wächst, schrumpfen die deutschen Exporte. Das Institut befürchtet einen gravierenden Verlust an Wettbewerbsfähigkeit. Ursula Winkler, Nachrichtenredaktion.
1: Der Hunter-Virus-Ausbruch auf einem Kreuzfahrtschiff beschäftigt nun auch Ärzte in Deutschland. Eine Person, die auf dem Schiff Kontakt zu einem Hunter-Virus-Fall hatte, kam am Abend mit einem speziellen Transportkonvoi zur vorsorglichen Untersuchung im Uniklinikum Düsseldorf an.
3: Einsatzkräfte der Feuerwehr Düsseldorf hatten sie am Flughafen in Amsterdam übernommen. Sie sei stabil, zeige keine Anzeichen einer Infektion und werde nun vorsorglich untersucht. Laut niederländischem Außenministerium soll es sich um eine 65-jährige Frau handeln. Das Uniklinikum Düsseldorf hat zu der Person dagegen nichts erklärt. Das niederländische Kreuzfahrtschiff ist ja seit gestern Abend Richtung Teneriffa unterwegs. Dort sollen Passagiere und Besatzung in einer Spezialklinik untersucht werden. Thomas Thonfeld, Nachrichtenredaktion.
1: Zum Fußball. Der FC Bayern München hat das Endspiel der Champions League verpasst. Die Münchner kamen am Abend im Halbfinalrückspiel gegen Paris Saint-Germain daheim nicht über ein 1:1 hinaus. Das Hinspiel hatten die Franzosen mit 5:4 gewonnen. Sie treffen im Finale nun auf den FC Arsenal.
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4: 9 Grad haben wir zum Tagesbeginn jetzt schon in Eversmeer, 4 Grad in Bunde und in Lübbertsveen. Und es ist um diese frühe Zeit schon richtig schön, kaum am Himmel Wolken unterwegs. Wir bekommen heute einen ganz tollen Frühlingstag. Die Sonne scheint und das auch mal wieder für längere Zeit. Und nur selten ziehen dann im Laufe des Tages noch mal einige Wolken über Ostfriesland hinweg. Bis 14 Grad sind dazu heute drin. Können wir uns alle auf den Tag freuen. Und morgen wird es dann sogar auch wieder noch schöner mit ganz viel Sonnenschein und wenigen Wolken. Wird es ein bisschen wärmer mit Top-Temperaturen um 15 Grad.
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4: Moin Autofahrer, die B70 ist zwischen Volmusen und Leer kurz vor der Lederbrücke wegen einer Baustelle halbseitig gesperrt. Eine Ampel regelt da den Verkehr. Ansonsten haben wir gerade nichts auf dem Zettel. Sehen Sie auf Ihrem Weg noch eine Behinderung oder einen Blitzer, rufen Sie mich eben an, bitte 04921 586 111. Das ist die Radio Ostfriesland Hotline. Sagen Sie eben Bescheid. Wir geben das sofort weiter an alle anderen unterwegs. Ich wünsche eine gute Fahrt.
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4: Und wir schiffern ganz entspannt in diesen Donnerstag hinein. Gleich mit Chris Andrews, Pretty Belinda, davor mit Enrique Iglesias und Rhythm Divine. Und den Anfang in dieser Stunde machen jetzt die Four Tops. Und I Can't Help Myself, Sugar Pie, Honey Bunch, einen schönen Donnerstag.
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Chris Andrews, Pretty Belinda. Hier ist Radio aus Friesland. 13 Minuten nach 6 haben wir, 6.13 Uhr. Ich wünsche Ihnen einen wunderschönen guten Morgen. Heute macht das Aufstehen wieder richtig gute Laune. Nicht nur, weil wir heute schon Donnerstag haben und die meiste Arbeitszeit der Woche schon hinter uns liegt. Wir haben auch richtig schönes Wetter. Auf dem Weg ins Radio aus Friesland Studio war es richtig toll und angenehm. Die Sonne, die kommt jetzt so langsam raus. Und auf dem Weg heute Morgen ins Radio aus Friesland Studio lag so ein bisschen Tau auf den Wiesen. Die Vögel zwitscherten schon ganz wunderbar. Das war ganz wunderbar. Und da freuen wir uns alle schon auf den Sommer, wenn wir dann auch bei diesen tollen Wetterbedingungen vielleicht morgens wieder draußen frühstücken können. Heute schippern wir durch den Tag auch wieder mit den schönsten Oldie-Hits zu mitsingen. Jetzt gleich erst einmal Musik von Redbone, Come and Get Your Love. Davor Barclay James Harvest, Life is for Living. Und wir hören den King. Hier ist Elvis Presley und His Latest Flame.

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Music von der Gruppe Redbone bei Radio Asrichtern. Come and get your love. Jetzt bringen wir Sie gleich erst einmal auf den neuesten Stand der Dinge. In 7 Minuten gibt's die ersten News des Tages aus der Region, direkt von Vollrad aus der Radio Asrichtern Nachrichtenredaktion. Jetzt haben wir 6.23 Uhr und vorher hat die Nachrichten von 6:30 Uhr Musik von Huey Lewis and the News und von Chuck Berry.

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1: Halb sieben haben wir es jetzt, genau 6.30 Uhr.
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2: Mit Volrad Janssen, guten Morgen. Falscher Pflegedienst, Rentnerin reagiert richtig. In einer Seniorenwohnanlage im Bereich der Nässe in Leer war eine mutmaßlich falsche Pflegedienstmitarbeiterin unterwegs. Unter dem Vorwand, sie pflegen zu wollen, versuchte die etwa 25-Jährige in die Wohnung einer 89-Jährigen zu gelangen. Sie trug zwar die Kleidung einer Pflegerin, jedoch waren daran mehrere Dienstabzeichen angebracht. Weil sie außerdem keinen solchen Dienst beauftragt hatte, verhinderte die 89-Jährige, dass die vermeintliche Pflegerin ihre Wohnung betritt. Die Polizei geht davon aus, dass es sich bei der jungen Frau um eine Diebin handelt und mahnt zur Vorsicht. Weitere Meldungen aus Ostfriesland im Überblick. Keller von Hotel geflutet. Mehrere Kubikmeter Wasser sind auf Dardanei in den Keller eines Hotels gelaufen. Laut Feuerwehr stand das Wasser rund 2 Meter hoch. Die Einsatzkräfte waren mehrere Stunden damit beschäftigt, den Keller leer zu pumpen. Ursache und Schadenshöhe sind noch unklar. In Gegenverkehr geraten. Ein 38 Jahre alter Autofahrer hat auf der Holterfehner Straße in Ostrodorfehn die Kontrolle über sein Auto verloren. Der Wagen geriet laut Polizei in den Gegenverkehr und kollidierte mit einem Traktor. Verletzt wurde niemand, der Schaden wird auf rund 10.000 Euro geschätzt. Das Auto erlitt einen Totalschaden und musste abgeschleppt werden. 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
1: Wir schauen auf die aktuellen Temperaturen vor Ihrer Haustür. Da liegen wir in Greetsiel bei 7 Grad. In Timmel und in Beromarfehn ist es ein bisschen frischer. Da liegen wir bei 4 Grad. Dazu gibt es kaum Wolken am Himmel über Ostfriesland. Und wir bekommen heute auch wieder einen tollen Frühlingsaftentag mit ganz viel Sonnenschein. Endlich zeigt die sich auch mal wieder für längere Zeit. Und die Top-Temperatur des Tages liegt heute bei 14 Grad. Morgen wird es dann auch wieder schön mit viel Sonnenschein, wenigen Wolkenfeldern und Temperaturen bis 15 Grad.
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1: Moin Autofahrer, die B7. 70 ist zwischen Volmusen und Leer kurz vor der Lederbrücke wegen einer Baustelle halbseitig gesperrt. Da regelt eine Ampel den Verkehr. Ansonsten haben wir gerade nichts auf den Zettel. Sehen Sie auf Ihrem Weg noch eine Behinderung oder einen Blitzer? Rufen Sie eben an und sagen Sie Bescheid bitte. 04921 586 111. Das ist die Radio Ostfriesland Hotline. Ich wünsche eine gute Fahrt. Kommen Sie gut an.

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0: Ganz egal, ob Sie noch gemütlich in den Federn liegen, schon im Bad stehen, um sich bereit zu machen für den Tag oder schon gemütlich frühstücken oder vielleicht ja sogar schon noch auf dem Weg zur Arbeit sind. Mit Radio aus Friesland starten Sie gut informiert in den neuen Tag hinein. Auch an diesem Donnerstagmorgen jetzt wieder das Neueste aus Ostfrieslands Polizeidienststellen.
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2: Südburg-Ballant. Eine Autofahrerin hat sich bei einer Verkehrskontrolle in der Vorlitzer Straße gleich mehrere Anzeigen eingehandelt. Die 31-Jährige hatte keine Fahrerlaubnis und das Auto war nicht versichert. Außerdem kam heraus, dass sie Drogen genommen hatte. Westerholt. Von einer Baustelle im Bundesweg haben Unbekannte Kraftstoff gestohlen. Sie brachen mehrere Tanks von Baumaschinen auf und pumpten 150 Liter Diesel ab. Hinweise nimmt die Polizei entgegen. Schweindorf. Eine Autofahrerin wollte von einem Grundstück rückwärts auf die Esenser Straße fahren. Dabei übersah sie ein anderes Auto und nahm ihm die Vorfahrt. Eine 18-jährige Beifahrerin wurde leicht verletzt. Aurich. In das Büro einer Krankenversicherung in der Focken-Bollwerk-Straße wurde eingebrochen. Ob etwas gestohlen wurde, steht noch nicht fest. Die Polizei ermittelt und sucht Zeugen.
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0: ist Musik von The Barsch. Rhythm of the Night. Wir spielen bei Radio Aswissland die schönsten Oldie-Hits zum Mitsingen. Das sind die schönen Hits der 60er, der 70er und der 80er. Gleich Musik von Susan Vega, Tom Steiner. Vorher jetzt um 9 Minuten vor 7, 6.51 Uhr, der gute Gedanke zum Start in den Tag.
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2: Ich bin Heide Kopf aus Brinkum. Wenn Sie gerade auf dem Weg zur Arbeit, zur Schule oder welchem Dienst auch immer sind, mögen Sie heil und gesund dort ankommen, wo Sie erwartet werden. Ich hoffe für Sie, dass die angestrebte Tätigkeit Ihnen Freude macht, dass es für Sie und Ihre Umgebung gut ist, dass gerade Sie das tun, was nötig ist. Auch wenn Ihnen die Arbeit schwerfällt oder sie ungeliebt ist, vielleicht hilft ein neuer Blickwinkel darauf. Machen Sie es wie Martin Behm in seinem Lied und bitten Sie Gott um Unterstützung. Behm dichtet, mein Arbeit hilf vollbringen zu Lob dem Namen dein und lass mir gelingen, was immer zu tun mir aufgetragen ist. Wenn wir Gott an unsere Seite bitten, bekommt dann nicht das, was wir tun, eine neue, eine andere Wertigkeit? Bekommen nicht sogar wir selbst dadurch einen neuen Wert? Ja, Gott kann uns helfen, den Anforderungen, die an uns gestellt werden, gerecht zu werden, sie zu bestehen, ganz gleich, wer wir sind oder was von uns erwartet wird. Ich kann gar nichts mehr tun, klagte einstmals ein sehr aktiver alter Herr über seinem Pfarrer gegenüber. Doch, sagte der trocken, Sie können zum Beispiel für mich beten. Haben Sie einen frohen Tag.
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2: Ganz genau 7 Uhr haben wir es.
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3: Ich bin Katrin Müller. KI-Anwendungen zum missbräuchlichen Erstellen von sexualisierten Deepfakes sollen in der EU künftig verboten sein. Vertreter der Mitgliedstaaten und des Europäischen Parlaments einigten sich auf eine entsprechende Anpassung des KI-Gesetzes. Das teilte die zyprische EU-Ratspräsidentschaft mit.
4: Experten sagen, die Behörden und die Politik reagieren zu spät, aber sie reagieren. Dabei gilt schon jetzt, wer manipulierte Darstellungen sexueller Handlungen ohne Zustimmung der Betroffenen anfertigt oder verbreitet, soll bestraft werden. Deutschland ist gerade dabei, diese EU-Vorgabe in nationales Recht umzusetzen. Bei der aktuellen Einigung heute Nacht ging es allerdings um das Verbot der KI-Funktionen, mit denen solche Deepfakes erstellt werden können. Das Verbot bezieht sich ausdrücklich auch auf das Erstellen von Inhalten, die sexuellen Kindesmissbrauch darstellen. Uli Reitinger, Nachrichtenredaktion.
3: Nach einem Jahr Amtszeit sieht Unionsfraktionschef Spahn die schwarz-rote Koalition unter Einigungsdruck bei zentralen Reformen. Er zeigte sich diesbezüglich aber auch zuversichtlich. Wirtschaftswachstum zu erzeugen, wertete er in der ARD-Sendung Maischberger als zentrale Aufgabe. Unheimlich viele Menschen müssten schauen, dass sie über die Runden kommen, so Spahn. Die Kaufkraft sei seit 6-7 Jahren nicht gestiegen. Deutschland sei ärmer geworden. Eine Person, die auf einem Kreuzfahrtschiff Kontakt zu einer Hantavirus-Infizierten hatte, ist zur vorsorglichen Untersuchung am Uniklinikum Düsseldorf eingetroffen. Man gehe davon aus, dass sie nicht infiziert sei. Sie zeige keine Symptome, hieß es. Auf dem Schiff hatte es nach Hantavirus-Infektionen auch 3 Todesfälle gegeben. Zum Fußball. Aus der Traum vom Finale in der Champions League. Der FC Bayern ist im Halbfinalrückspiel gegen Paris Saint-Germain nicht über ein 1:1 hinausgekommen und damit ausgeschieden.
5: Das erste Duell war 4:5 aus Bayern Sicht ausgegangen und es dauerte diesmal keine 3 Minuten, bis der Ball schon wieder im Netz zappelte. Weltfußballer Dembélé traf für Paris, jetzt mussten die Bayern schon 2 Tore aufholen. In der Folge sorgte vor allem Schiedsrichter Pinheiro für Diskussionen, der mehrmals fragwürdige Entscheidungen traf gegen die Bayern. Der Ausgleich von Kane in der Nachspielzeit fiel dann zu spät und Titelverteidiger Paris trifft nun im Finale von Budapest auf Arsenal. Fabian Schaffer, Sport.
3: Das Finale ist dann am 30. Mai.
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2: Und wir gucken auf die aktuellen Temperaturen. Die sind zum Teil noch frisch. In Timmel zum Beispiel und in Berumafen haben wir 4 Grad. 7 Grad haben wir hingegen schon in Tiedowfeld. Dazu gibt es aber heute Morgen kaum Wolken am Himmel. Die Sonne ist wunderbar aufgegangen und die begleitet uns heute auch durch weite Teile des Tages. Regenwolken sind nicht in Sicht. Es wird ein ganz toller frühlingshafter Tag mit Temperaturen um 14 Grad. Und morgen können wir uns dann freuen. Auf dem Weg Richtung Wochenende kriegen wir dann morgen auch wieder viel Sonne, ein paar Wolken und Temperaturen dann sogar bis 15 Grad.
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2: Moin Autofahrer, ein Blitzer steht in Borsum am Wiekhoffsweg. Dankeschön an Radio Ostfriesland-Fan Angela fürs Bescheid sagen. Dann gibt es auch eine Behinderung an der B70, die ist zwischen Vollmusen und Leer kurz vor der Lederbrücke wegen einer Baustelle halbseitig gesperrt. Da regelt eine Ampel den Verkehr. Und sehen Sie auf Ihrer Strecke auch noch Blitzer oder Verkehrsbehinderungen, sagen Sie eben Bescheid. Rufen Sie mich an unter der Radio Ostfriesland-Hotline 04921 586 111. Ganz einfach zu merken, 04921 586 111. Ich wünsche eine gute Fahrt.
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2: Und wir schippern in den Donnerstag gleich mit Musik aus dem Jahr 1979. Donna Summer hatte damals einen großen Hit mit On the Radio. Den hören wir gleich vorher. Albert Hammond und Everything I Want to Do. Ich wünsche einen schönen Donnerstag. Moin miteinander.
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0: Diese Frau hat uns viele tolle Hits gebracht. Einer davon on the radio. Donna Summer bei Radio Ostfriesland. 7:10 ist es damit jetzt geworden. 7:10. Und das ist die Zeit, wo wir heute Morgen wieder ein bisschen was tun wollen für unsere schöne plattdeutsche Sprache. Die nächste Lektion von unserem kleinen Sprachkurs steht an. Roten Sie mal Moi, immer mit.
1: Extrem Plattdeutsche. Platt für Anfänger. Heute
2: eine Feierabendradtour machen.
3: Von da auch ein Fahrradtour nach Vierabend morgen.
2: Heute wollen wir das schöne Wetter für eine kleine Radtour am Abend nutzen.
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3: Von da auch wollen wir dann Moi Wehr für ein Lütje vor Radtour am Abend nutzen.
2: Ich habe zum Glück vor kurzem ein neues Rad bekommen. Menno muss mit seinem klapprigen Fahrrad fahren, das schon fast 20 Jahre alt ist.
1: Und nu ob Blatt.
3: Ich hab zum Glück für Kurti ein Neirad kriegen. Mein Menno muss mit seinem Gütje-Mächel fahren. Der ist allbald 20 Jahre alt.
2: Bevor wir losfahren, muss er erstmal seine Lichtanlage und seine Fahrradklingel überprüfen.
1: Und nu ob Blatt.
3: Bevor wir auffahren, muss er erst eben sein Lücht und sein Pingel an Rad nachkicken.
2: Ich möchte gerne an der Küste entlang fahren, aber die Strecke sollte nicht länger als 10 Kilometer sein. Menno möchte gerne die doppelte Strecke fahren.
1: Und nu ob Blatt.
3: Ich möch gern an Wartekant lang fahren, man der Strecke soll nicht länger als 10 Kilometer gewesen. Menno möch gern die Doppelstrecke fahren.
2: Und jetzt noch der Spruch des Tages.
3: Und nu der Sprück von der Dach.
2: Er ist sehr gesprächig.
1: Und nu ob Blatt.
3: Er hat von der Ahnten Schnabel freten.
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Die Bee Gees sind das bei Radio Assistant Tragedy. 7.21 Uhr haben es mittlerweile, 8:09. 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Ich wünsche Ihnen einen entspannten Donnerstagmorgen. Immer mehr Menschen steigen aufs Fahrrad um. Frische Luft und Bewegung, gerade jetzt im Frühling, fühlt sich das einfach richtig gut an. Aber die neuesten Zahlen des Statistischen Bundesamtes zeigen auch eine andere Seite. Im letzten Jahr sind rund 462 Radfahrer im Straßenverkehr ums Leben gekommen. Und das sind mehr als im Jahr davor. Und besonders auffällig, fast die Hälfte der tödlichen Unfälle passiert inzwischen mit sogenannten E-Bikes oder Pedelecs. Die Deutsche Verkehrswacht schlägt deshalb jetzt Alarm und fordert mehr Sicherheit, bessere Schulungen und vor allem mehr Helm tragen, gerade bei Erwachsenen. Viele ältere Menschen würden durch E-Bikes das Radfahren neu entdecken. Gleichzeitig steige aber auch das Risiko, weil Geschwindigkeit, Gewicht und Handlung ganz anders sind als beim klassischen Fahrrad. Deshalb der Appell, ein bisschen Übung, ein bisschen Vorsicht und ein Helm kann im Zweifel den entscheidenden Unterschied machen. Kommen Sie gut an Ihr Ziel, egal wohin Sie in diesen Tagen mit dem Rad unterwegs sind. Und wenn wir im Straßenverkehr alle ein bisschen Rücksicht aufeinander nehmen, dann sollten doch alle gut und sicher an Ihrem Ziel ankommen. 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
1: 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Halb acht ist es, 7.30 Uhr.
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2: Mit Vollrad Janssen, guten Morgen. Falscher Pflegedienst. Rentnerin reagiert richtig. In einer Seniorenwohnanlage im Bereich der Nässe in Leer war eine mutmaßlich falsche Pflegedienstmitarbeiterin unterwegs. Unter dem Vorwand, sie pflegen zu wollen, versuchte die etwa 25-Jährige in die Wohnung einer 89-Jährigen zu gelangen. Sie trug zwar die Kleidung einer Pflegerin, jedoch waren daran mehrere Dienstabzeichen angebracht. Weil sie außerdem keinen solchen Dienst beauftragt hatte, verhinderte die 89-Jährige, dass die vermeintliche Pflegerin ihre Wohnung betritt. Die Polizei geht davon aus, dass es sich bei der jungen Frau um eine Diebin handelt und mahnt zur Vorsicht. Weitere Meldungen aus Ostfriesland im Überblick. Keller von Hotel geflutet. Mehrere Kubikmeter Wasser sind auf Nadanei in den Keller eines Hotels gelaufen. Laut Feuerwehr stand das Wasser rund 2 Meter hoch. Die Einsatzkräfte waren mehrere Stunden damit beschäftigt, den Keller leer zu pumpen. Ursache und Schadenshöhe sind noch unklar. In Gegenverkehr geraten. Ein 38 Jahre alter Autofahrer hat auf der Holterfehner Straße in Ostrodorfehn die Kontrolle über sein Auto verloren. Der Wagen geriet laut Polizei in den Gegenverkehr und kollidierte mit einem Traktor. Verletzt wurde niemand, der Schaden wird auf rund 10.000 Euro geschätzt. Das Auto erlitt einen Totalschaden und musste abgeschleppt werden. 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
1: Nachdem wir in den letzten Tagen viele Wolken hatten und zu Beginn dieser Woche sogar richtig frische Temperaturen, wird es heute wieder richtig schön, angenehm und frühlingshaft. Jetzt im Moment liegen wir bei 9 Grad auf dem Thermometer im Norden. In Mühlenwarf und in Nordmoor haben wir 6 Grad, aber bis zu 14 Grad sind noch drin. Dazu gibt es heute ganz viel Sonnenschein, ein paar Wolken, aber keine Regenschauer. Und morgen geht es dann auch schön und frühlingshaft weiter. Da gibt es dann auf dem Weg Richtung Wochenende auch wieder viel Sonnenschein, wenige Wolken und noch ein bisschen wärmere Temperaturen. Bis 15 Grad sind da drin.
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1: Moin Autofahrer, ein Blitzer steht in Emden-Borsum am Wiekowsweg. Ohne Behinderung gibt es noch an der B70 zwischen Vollmusen und Leer. Kurz vor der Lederbrücke ist die wegen einer Baustelle halbseitig gesperrt. Eine Ampel regelt da den Verkehr an der Bundesstraße in Höhe dieser Baustelle. Und sehen Sie auf Ihrem Weg noch weitere Behinderungen oder Blitzer, rufen Sie eben an bitte 04921 586 111. Das ist die Radio Ostfriesland Hotline 04921 586 111. Kommen Sie gut an.

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0: Musik von der Gruppe Cloud bei Radio Ostfriesland. Save Me. 7.42 Uhr haben wir jetzt. Gleich Viertel vor 8. Heute ist Donnerstag. Wir haben den 7. Mai 2026. Und es dauert nicht mehr lange. Am Sonntag, da freuen sich alle Mütter in Ostfriesland wieder. Denn am Sonntag ist Muttertag. Ein guter Zeitpunkt, seiner Mama mal wieder Danke für alles zu sagen. Jetzt gibt es aber ja die Situation, dass viele gar nicht mehr in der Nähe der Mutter wohnen und somit ein Besuch dann schwierig werden kann. Wie wir dann aus der Ferne überraschen und was für kreative Ideen es da gibt, das besprechen wir jetzt bei Radio Ostfriesland mit Antonia Salawisch aus der Radio Ostfriesland-Redaktion. Antonia, es gibt ja einige Radio Ostfriesland-Fans, die in dieser Situation sind, dass die eigene Mama gar nicht mehr in der gleichen Stadt oder im selben Dorf lebt. Was können wir denn machen, wenn wir ihr dann trotzdem zeigen wollen, wie lieb wir sie haben? Hast du da eine Idee?
1: Wie wäre es denn damit, eine Karte, einen Brief oder ein selbstgeschriebenes Gedicht zu verfassen? Schreib deiner Mama, wie lieb du sie hast und was sie für dich so besonders macht. Das Schöne daran, sie kann die Worte immer wieder lesen und es zeigt ihr, dass du dir Gedanken gemacht hast. Oder du nimmst dir Zeit für ein langes Telefonat oder ein Videotelefonat. Auch das gerät im stressigen Alltag manchmal in den Hintergrund.
0: Und mit welchen kreativen Ideen könnten wir die Mama zum Muttertag noch überraschen?
1: Frag dich am besten zuerst, was mag meine Mama? Das liefert gute Hinweise, womit du sie glücklich machen kannst. Was immer toll ist, gemeinsame Erlebnisse planen und Zeit verschenken. Das lässt jedes Mamaherz höher schlagen. Wie wäre es mit einer Schnitzeljagd durch euren Heimatort? Oder ein Ausflug mit deiner Mama zu den Orten ihrer Jugend? Vielleicht erfährst du so sogar noch das ein oder andere Geheimnis von ihr.
0: Ja, das klingt doch mal nach einer guten Idee. Da kann man doch mal einen schönen Sonntagsausflug machen mit der Mama oder mit der ganzen Familie.

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Musik von Racy bei Radio Asrichland. Don't go breaking my heart. War dies von Elton John und Kiki D. Aber vor den Nachrichten von 8 Uhr jetzt auch Racy und Lay Your Love on Me. 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
1: 8 Uhr ist es.
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2: Ich bin Katrin Müller. KI-Anwendungen zum missbräuchlichen Erstellen von sexualisierten Deepfakes sollen in der EU künftig verboten sein. Vertreter der Mitgliedstaaten und des EU-Parlaments einigten sich auf eine entsprechende Anpassung des KI-Gesetzes. Zugleich sollen andere KI-Regeln vereinfacht werden, um das wirtschaftliche Potenzial von künstlicher Intelligenz auszuschöpfen. Die Einigung muss noch vom Plenum des EU-Parlaments und dem Rat der Regierungen der Mitgliedstaaten bestätigt werden. Die Reform könnte dann ab Dezember gelten. Der Krieg im Iran belastet die angeschlagene Wirtschaft in Deutschland. Konjunkturforscher des arbeitgebernahen Instituts der deutschen Wirtschaft rechnen in diesem Jahr nur noch mit einem Wachstum von 0,4%. Das zeigt eine Auswertung, die der deutschen Presseagentur vorliegt.
3: Bei ihrer letzten Prognose, noch vor dem Iran-Krieg, waren die IW-Experten noch vorsichtig optimistisch und hatten immerhin ein Wachstum von 0,9% erwartet. Aber seit Beginn des Konflikts steigen die Energiepreise und es gibt Lieferprobleme, also halbieren die Fachleute nun ihre Hoffnungen. Laut ihrer Auswertung sinkt die Erwerbstätigkeit, Unternehmen zögern bei Investitionen und Privatleute geben weniger Geld aus. Außerdem leidet das Auslandsgeschäft. Während der Welthandel wächst, schrumpfen die deutschen Exporte. Das Institut befürchtet einen gravierenden Verlust an Wettbewerbsfähigkeit. Ursula Winkler, Nachrichtenredaktion.
2: Der Hantavirus-Ausbruch auf einem Kreuzfahrtschiff beschäftigt nun auch Ärzte in Deutschland. Eine Person, die auf dem Schiff Kontakt zu einem Hantavirus-Fall hatte, kam am Abend mit einem speziellen Transportkonvoi zur vorsorglichen Untersuchung im Uniklinikum Düsseldorf an.
4: Einsatzkräfte der Feuerwehr Düsseldorf hatten sie am Flughafen in Amsterdam übernommen. Sie sei stabil, zeige keine Anzeichen einer Infektion und werde nun vorsorglich untersucht. Laut niederländischem Außenministerium soll es sich um eine 65-jährige Frau handeln. Das Uniklinikum Düsseldorf hat zu der Person dagegen nichts erklärt. Das niederländische Kreuzfahrtschiff ist ja seit gestern Abend Richtung Teneriffa unterwegs. Dort sollen Passagiere und Besatzung in einer Spezialklinik untersucht werden. Thomas Thonfeld, Nachrichtenredaktion.
2: Zum Fußball. Der FC Bayern München hat das Endspiel der Champions League verpasst. Die Münchner kamen am Abend im Halbfinalrückspiel gegen Paris Saint-Germain daheim nicht über ein 1:1 hinaus. Das Hinspiel hatten die Franzosen mit 5:4 gewonnen. Sie treffen im Finale nun auf den FC Arsenal.
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5: Wir gucken auf die aktuellen Temperaturen und da liegen wir in Busbomsfeen im Moment bei 8 Grad in Hage und in Jubberde haben wir auch 8 Grad. Dazu gibt es ganz viel Sonnenschein, heute kaum Wolken am Himmel über Ostfriesland und dementsprechend müssen wir uns über Regenschauer auch heute mal wieder keine Gedanken machen. Die Top-Temperatur des Tages liegt bei 14 Grad. Morgen wird es dann sogar noch ein bisschen schöner auf dem Weg Richtung Wochenende. Am Freitag kriegen wir dann auch wieder ganz viel Sonne, wenige Wolken und Temperaturen dann wieder bis 15 Grad.
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5: Moin Autofahrer, in Borsum steht ein Blitzer am Bikowsweg und eine Behinderung gibt es an der B70 zwischen Vollmusen und Leer kurz vor der Lederbrücke. Wegen einer Baustelle ist die Bundesstraße da halbseitig gesperrt. Eine Ampel regelt den Verkehr. Und sehen Sie auf Ihrem Weg noch weitere Blitzer oder Verkehrsbehinderungen, sagen Sie eben Bescheid und rufen Sie an bitte 04921 586 111. Das ist die Radio Ostfriesland Hotline. Ich wünsche eine gute Fahrt.
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5: Und wir schippern in den Donnerstag hinein, gemeinsam gleich mit Billy Idol, Sweet 16 und vorher noch mit Creedence Clearwater Revival, Bad Moon Rising. Ich wünsche Ihnen einen ganz entspannten Arbeitstag ohne Stress. Ich bin an Ihrer Seite. Moin miteinander.
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0: Billy Idol bei Radio aus Friesland, Sweet 16. 8:10 haben wir es mittlerweile. 8:10 an diesem 7. Mai. Die Tastenkombination 1, 2, 3, 4 oder die Wörter Hallo oder ganz einfach nur Moin sind nicht gerade wirklich einfallsreiche Passwörter. Und dazu sind sie auch noch leicht zu knacken. Umso unsicherer wird es für Nutzer, wenn wir das gleiche Passwort gleich für mehrere Dienste benutzen. Kommen Kriminelle erst einmal an unser Passwort, haben sie gleich dann schon die Zugangsdaten für alle anderen Konten. Am heutigen Weltpassworttag soll darauf aufmerksam gemacht werden, wie wichtig sichere Passwörter für uns sind. Und da habe ich mich gefragt, was ist denn bitte schön ein sicheres Passwort? Was muss ich denn machen, damit da kein Krimineller mehr was mit anfangen kann? Und da hat sich Susanna Hartmanns aus der Radio aus Friesland-Redaktion für uns mal schlau gemacht. Susanna, wie sollte denn ein sicheres Passwort aussehen?
1: Ein sicheres Passwort sollte mindestens 8 Zeichen haben und am besten auch Zahlen und Sonderzeichen enthalten. So ein Passwort ist total schnell gebastelt. Denkt ihr einfach einen beliebigen Satz aus, wie zum Beispiel, ich höre bei der Arbeit am liebsten Elvis Presley. Von jedem Wort nimmst du dann die Anfangsbuchstaben, fügst dann auch ein paar Zahlen hinzu und schon hast du ein sicheres Passwort. Trotzdem, und das ist ganz wichtig, denk unbedingt daran, dass du bei allen Benutzerkonten ein unterschiedliches Passwort hast.
0: Okay, für jedes Konto ein anderes Passwort. Wie behalte ich denn dann da den Überblick?
1: Es gibt sogenannte Passwortmanager. Die Programme speichern dein Passwort in einer verschlüsselten Datei ab. Dann brauchst du nur ein einziges Passwort, um an alle heranzukommen. Ganz klassisch kannst du natürlich auch alle Passwörter aufschreiben, aber den Zettel solltest du dann nicht unbedingt neben deinem PC aufbewahren.
0: Ja, das macht dann Sinn. Ich wünsche Ihnen auf jeden Fall, dass Sie immer sichere Passwörter finden und dass Sie dann die Einzigen sind, die sich damit dann anmelden können. Hier ist Radio aus Friesland am Weltpassworttag jetzt mit Bobby Darin und Somewhere Beyond the Sea.

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0: Norman Greenbaum, Spirit in the Sky. 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Und wir kümmern uns jetzt mal eben wieder um ein kleines Stück Heimatkunde. Jeden Tag, da schauen wir auf Flurnamen in der Region. Mal sind das Ländereien, mal Bauwerke oder auch mal Landschaften, die es schon lange gibt, die eine lange Geschichte haben. Und heute gucken wir da mal auf ein Stück Geschichte von Beromafen.
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2: Heute Osterwieke.
3: Osterwieke ist ein Flurname in Beromafen. Eine Wieke ist ein kleiner Kanal, der von einem größeren Kanal abzweigt. Die Osterwieke zweigt vom Beromafen-Kanal ab. Sie liegt östlich der Mittelwieke und des Beromafener Forstes. Der letzte Teil der Osterwieke wurde zugeschüttet und ist heute ein unbefestigter Weg. Die Osterwieke wird auch als Schabstall-Rack bezeichnet. Schabstall bedeutet Schafsstall und ein Rack ist eine längere, gerade Strecke eines Kanals. Dieser Zweitname der Osterwieke weist auf die ehemals bedeutende Schafhaltung im Beromafen hin. Noch um 1850 weideten über 1000 Schafe auf dem Moor.
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2: Ganz genau, 8:30 haben wir es. 8:30 Uhr.
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3: Mit Volrad Janssen. Guten Morgen. Falscher Pflegedienst. Rentnerin reagiert richtig. In einer Seniorenwohnanlage im Bereich der Nässe in Leer war eine mutmaßlich falsche Pflegedienstmitarbeiterin unterwegs. Unter dem Vorwand, sie pflegen zu wollen, versuchte die etwa 25-Jährige in die Wohnung einer 89-Jährigen zu gelangen. Sie trug zwar die Kleidung einer Pflegerin, jedoch waren daran mehrere Dienstabzeichen angebracht. Weil sie außerdem keinen solchen Dienst beauftragt hatte, verhinderte die 89-Jährige, dass die vermeintliche Pflegerin ihre Wohnung betritt. Die Polizei geht davon aus, dass es sich bei der jungen Frau um eine Diebin handelt und mahnt zur Vorsicht. Weitere Meldungen aus Ostfriesland im Überblick. Keller von Hotel geflutet. Mehrere Kubikmeter Wasser sind auf Norderney in den Keller eines Hotels gelaufen. Laut Feuerwehr stand das Wasser rund 2 Meter hoch. Die Einsatzkräfte waren mehrere Stunden damit beschäftigt, den Keller leer zu pumpen. Ursache und Schadenshöhe sind noch unklar. In Gegenverkehr geraten. Ein 38 Jahre alter Autofahrer hat auf der Holterfehner Straße in Ostroderfehn die Kontrolle über sein Auto verloren. Der Wagen geriet laut Polizei in den Gegenverkehr und kollidierte mit einem Traktor. Verletzt wurde niemand, der Schaden wird auf rund 10.000 Euro geschätzt. Das Auto erlitt einen Totalschaden und musste abgeschleppt werden. 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
2: Wir gucken auf die aktuellen Temperaturen. Die sind noch einstellig, aber das wird noch im Laufe des Tages. In Egels zum Beispiel haben wir 8 Grad, in Bedekaspel ebenfalls 8 Grad und in Heisfelde 9 Grad bis 14 Grad sind drin. Dazu gibt es heute kaum Wolken am Himmel über Ostfriesland. Das wird ein richtig schöner Tag. Auch am Nachmittag bleibt es trocken mit ganz viel Sonnenschein und dazu gibt es Temperaturen bis maximal 14 Grad. Morgen wird der Tag dann auch wieder schön mit ganz viel Sonnenschein, mit wenigen Wolken und noch ein bisschen wärmere Temperaturen bis 15 Grad kriegen wir da.
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2: Alle Autofahrer gewitzelt in Borsum am Bikowsweg. Und eine Behinderung gibt es an der B70 zwischen Volmusen und Leer. Kurz vor der Lederbrücke ist die Bundesstraße wegen einer Baustelle halbseitig gesperrt. Eine Ampel regelt da den Verkehr. Und sehen Sie auf Ihrem Weg noch weitere Behinderungen oder Blitzer, sagen Sie eben Bescheid. Rufen Sie an bitte 04921 586 111. Das ist die Radio Ostfriesland Hotline. Ich wünsche eine gute Fahrt.

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Change. A Lover's Holiday. Hier ist Radio aus Friesland. Gleich haben wir es 8:45. Wir haben heute den 7. Mai. Und das ist in der Karriere von Elton John ein ganz besonderer Tag. Denn er hat ja mit Songs Musikgeschichte geschrieben. Your Song zum Beispiel war einer seiner großen Hits. I'm Still Standing oder auch Candle in the Wind. Mit diesen Songs hat Elton John es geschafft, ganz nach oben zu kommen in den Hitparaden. Geboren wurde er einst als Reginald Dwight. Und heute auf den Tag vor 54 Jahren hat er seinen Namen dann offiziell zu Elton John ändern lassen. Inspiriert wurde er damals durch eine Zeit als Vorband von Long John Baldwin. Elton John ist eine Kombination aus den Vornamen des Saxophonisten der Band Elton Dean und des Sängers John Baldry. Unseren bunten Elton John hat das dann bewogen, seinen Namen dann umzudefinieren. Und seitdem hieß er nun nicht mehr Reginald Dwight, sondern eben Elton John. Und damit kennen wir ihn auch aus dem Programm von Radio aus Friesland. Einen seiner großen Hits hören wir jetzt. Hier ist Sacrifice.

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1: 9 Uhr ist es.
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2: Ich bin Katrin Müller. Kriege und Krisen sorgen für Verunsicherung und auch das Vertrauen in wichtige Partner bröckelt. Eine Mehrheit der Europäerinnen und Europäer hält die USA laut einer Untersuchung in allen 27 EU-Ländern nicht mehr für vertrauenswürdig. Die US-Präsidentschaft von Donald Trump habe tiefe Spuren hinterlassen, teilte die Bertelsmann-Stiftung anlässlich einer Analyse mit. Demnach gaben rund 60% in der EU an, die USA seien kein vertrauenswürdiger Partner. In Deutschland sagten das sogar mehr als 70%. KI-Anwendungen zum missbräuchlichen Erstellen von sexualisierten Deepfakes sollen in der EU künftig verboten sein. Vertreter der Mitgliedstaaten und des Europäischen Parlaments einigten sich auf eine entsprechende Anpassung des KI-Gesetzes.
3: Experten sagen, die Behörden und die Politik reagieren zu spät, aber sie reagieren. Dabei gilt schon jetzt, wer manipulierte Darstellungen sexueller Handlungen ohne Zustimmung der Betroffenen anfertigt oder verbreitet, soll bestraft werden. Deutschland ist gerade dabei, diese EU-Vorgabe in nationales Recht umzusetzen. Bei der aktuellen Einigung heute Nacht ging es allerdings um das Verbot der KI-Funktionen, mit denen solche Deepfakes erstellt werden können. Das Verbot bezieht sich ausdrücklich auch auf das Erstellen von Inhalten, die sexuellen Kindesmissbrauch darstellen. Uli Reitinger, Nachrichtenredaktion.
2: Eine Person, die auf einem Kreuzfahrtschiff Kontakt zu einer Hantavirus-Infizierten hatte, ist zur vorsorglichen Untersuchung am Uniklinikum Düsseldorf eingetroffen. Man gehe davon aus, dass sie nicht infiziert sei. Sie zeige keine Symptome, hieß es. Auf dem Schiff hatte es nach Hantavirus-Infektionen auch 3 Todesfälle gegeben. Zum Fußball. Aus der Traum vom Finale in der Champions League. Der FC Bayern ist im Halbfinalrückspiel gegen Paris Saint-Germain nicht über ein 1:1 hinausgekommen und damit ausgeschieden.
4: Das erste Duell war 4:5 aus Bayern-Sicht ausgegangen und es dauerte diesmal keine 3 Minuten, bis der Ball schon wieder im Netz zappelte. Weltfußballer Dembélé traf für Paris, jetzt mussten die Bayern schon 2 Tore aufholen. In der Folge sorgte vor allem Schiedsrichter Pinheiro für Diskussionen, der mehrmals fragwürdige Entscheidungen traf gegen die Bayern. Der Ausgleich von Kane in der Nachspielzeit fiel dann zu spät und Titelverteidiger Paris trifft nun im Finale von Budapest auf Arsenal. Fabian Schaffer, Sportredakteur.
2: Das Finale ist dann am 30. Mai.
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1: Wir gucken auf die Insel Baltrum. Da haben wir 10 Grad auf dem Thermometer. Auf dem Festland in Lavelt und in Lokwart liegen wir bei 9 Grad. Dazu ist der Tag wunderschön heute mit ganz viel Sonnenschein. Ein paar Wolken sind unterwegs, aber die bringen keinen Regenschauer, eher Bilderbuchwetter heute in Ostfriesland. Mit ganz viel Sonnenschein kriegen wir Temperaturen bis 14 Grad heute Nachmittag. Regenschauer sind auch morgen nicht in Sicht. Da gibt es auch wieder viel Sonne und einen tollen frühlingshaften Tag mit einigen Wolken und Temperaturen um 15 Grad.
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1: Moin, Autofahrer am Wiekhoff. Weg in Borsum wird geblitzt und eine Behinderung gibt es an der B70. Zwischen Vollmusen und Leer ist die Bundesstraße kurz vor der Lederbrücke wegen einer Baustelle halbseitig gesperrt. Da regelt eine Ampel den Verkehr. Und sehen Sie auf Ihrer Strecke noch weitere Blitzer oder Verkehrsbehinderungen, rufen Sie eben die Radio Ostfriesland Hotline an. Wir geben das sofort weiter an alle anderen. 04921 586 111. Ganz einfach zu merken. 04921 586 111. Ich wünsche eine gute Fahrt.
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1: Wir haben heute schon Donnerstag. Das Wochenende kommt mit jedem Song ein Stück näher. Und wir starten die Stunde gleich mit Louis Armstrong und Wonderful World. Und vorher noch mit einem tollen Song von Lionel Richie, Don't Stop the Music. Ich bin Captain Frieling und ich wünsche einen entspannten Donnerstag.
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Was für schöne Musik. Louis Armstrong bei Radio Ostfriesland. Wonderful World. 8:50 haben wir es. 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Jetzt mit Pat Benatar. Und Love is a Battlefield. Ein cooler Hit aus den 80ern.

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Auf dem Weg Richtung Nachrichten von 21:30, Amy Stewart. Knock on Wood bei Radio Ostfriesland. Und einen Song schaffen wir jetzt noch vor den Nachrichten aus der Region. Und der kommt von den Eagles. Die hatten ja auch viele große Hits. Einer davon ist Hard Dick Tonight.

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3: 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Halb zehn ist es jetzt, 9.30 Uhr.
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5: Mit Volrad Janssen, guten Tag. Falscher Pflegedienst. Rentnerin reagiert richtig. In einer Seniorenwohnanlage im Bereich der Nässe in Leer war eine mutmaßlich falsche Pflegedienstmitarbeiterin unterwegs. Unter dem Vorwand, sie pflegen zu wollen, versuchte die etwa 25-Jährige in die Wohnung einer 89-Jährigen zu gelangen. Sie trug zwar die Kleidung einer Pflegerin, jedoch waren daran mehrere Dienstabzeichen angebracht. Weil sie außerdem keinen solchen Dienst beauftragt hatte, verhinderte die 89-Jährige, dass die vermeintliche Pflegerin ihre Wohnung betritt. Die Polizei geht davon aus, dass es sich bei der jungen Frau um eine Diebin handelt und mahnt zur Vorsicht. Weitere Meldungen aus Ostfriesland im Überblick. Keller von Hotel geflutet. Mehrere Kubikmeter Wasser sind auf Nordanei in den Keller eines Hotels gelaufen. Laut Feuerwehr stand das Wasser rund 2 Meter hoch. Die Einsatzkräfte waren mehrere Stunden damit beschäftigt, den Keller leer zu pumpen. Ursache und Schadenshöhe sind noch unklar. In Gegenverkehr geraten. Ein 38 Jahre alter Autofahrer hat auf der Holterfehner Straße in Ostroderfehn die Kontrolle über sein Auto verloren. Der Wagen geriet laut Polizei in den Gegenverkehr und kollidierte mit einem Traktor. Verletzt wurde niemand, der Schaden wird auf rund 10.000 Euro geschätzt. Das Auto erlitt einen Totalschaden und musste abgeschleppt werden. 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
3: Wir können uns über einen richtig tollen frühlingshaften Tag freuen heute. Es gibt nicht mehr ganz so viele Wolken wie noch in den letzten Tagen. Dafür mehr Sonnenschein. Und wir liegen bei den Temperaturen im Moment bei 9 Grad in Emden-Konstanzia. 10 Grad haben wir auf Baltrum und 9 Grad haben wir auch in Manslag. Dazu gibt es eben heute wie auch morgen richtig tolles frühlingshaftes Wetter. Auch morgen scheint die Sonne immer wieder mit wenigen Wolken und da sind dann sogar bis 15 Grad.
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3: Oh, ein Autofahrer, ein Blitzer steht in Borsum am Wiekowsweg. Und dann gibt es noch eine Behinderung an der B70 zwischen Volmusen und Leer. Die ist vor der Lederbrücke wegen einer Baustelle halbseitig gesperrt. Da regelt eine Ampel den Verkehr. Und sehen Sie auf Ihrem Weg noch weitere Blitzer oder auch Verkehrsbehinderungen, sagen Sie eben Bescheid bitte. 04921 586 111. Das ist die Radio Ostfriesland Hotline. Kommen Sie gut an!

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0: Bruce Springsteen und Streets of Philadelphia.
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0: Action- und Videospielfans dürfen sich freuen, denn ab heute läuft Mortal Kombat 2 in Ostfrieslands Kinos an. Heute läuft der Actionfilm ganz neu an und auf uns warten darin mehr Fantasy, mehr Kämpfe und noch mehr spektakuläre Szenen als im ersten Teil, inklusive Johnny Cage und jeder Menge ordentlich Wumms auf der Leinwand. Thomas Bremser aus der Radio Ostfriesland Redaktion hat sich den neuen Actionkracher genauer angeschaut und verrät uns, was uns erwartet.
2: Wir überwinden diese Schreckensherrschaft nur, wenn wir all diese Menschen zur Rechenschaft ziehen.
3: Der Mortal Kombat steht uns bevor.
4: Wenn wir noch einmal verlieren, war's das mit der Erde.
5: Darauf freuen sich vor allem Videospielfans schon lange. Endlich kommt die Fortsetzung des Action-Spektakels Mortal Kombat.
3: Wenn ihr untergeht, geht die Erde mit euch unter.
5: Nachdem im ersten Teil das Kampfturnier Mortal Kombat gar nicht vorkam, ist es jetzt soweit. Die Menschheit retten soll unter anderem ein Action-Darsteller.
3: Johnny Cage, du wurdest für den Kampf auserwählt.
4: Sag mir, dass ihr keine verrückten Fans seid.
5: Carl Urban spielt die Hauptrolle in der brutalen Videospieladaption Mortal Kombat 2.
0: Und freigegeben ist der Film ab 16 Jahren. Und mit ein bisschen Glück gewinnen Sie gleich 2 Tickets für Mortal Kombat 2. Direkt nach Musik von Olivia Newton-John und John Travolta. Die beiden hören wir mit You're the One That I Want. Und vorher noch Eric Clapton und I Shot the Sheriff.

0: Colors to Ed von Olivia Newton-John und John Travolta bei Radio Ausfriesland. You're the one that I want. 14 Minuten vor 10 haben wir es mittlerweile. 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
0: 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Wer zuerst in der Leitung ist, gewinnt jetzt die beiden Tickets für Mortal Kombat 2 zur Verfügung gestellt von den Kinobetrieben Muckli. Hier ist Captain Frieding, wer ist denn da?
2: Ja, hallo, hier ist Matthias Bornemann aus Emden.
0: Moin Matthias, ich gratuliere Ihnen herzlich zu 2 Kinotickets. Herzlichen Glückwunsch.
2: Ja, super, danke schön.
0: Warum müssen Sie Mortal Kombat 2 unbedingt sehen?
2: Ja, weil ich einfach diese Action brauche und so, um einfach im Alltag auch abzuschalten. Ne?
0: Ja, sehr gut. Und wen nehmen Sie denn mit ins Kino?
2: Ja, also dann nehme ich meinen Sohn wohl mit.
0: Das wird doch ein toller Familienausflug.
2: Ja, auf jeden Fall.
0: Wunderbar, super. Dann wünsche ich Ihnen ganz viel Spaß.
2: Ja, und danke.
0: Was steht noch an bei Ihnen heute?
2: Ich bin jetzt gerade im ambulanten Pflegedienst unterwegs und höre ich euren Sender ja immer. Und dann habe ich das jetzt mal mitgekriegt.
0: Wie lange müssen Sie noch ran heute?
2: Ja, so bis 14 Uhr, denke ich mal. Ne? Oh, je nachdem, wie die Patienten drauf sind.
0: Das ist ja dann abzusehen. Dann grüßen wir all Ihre Patienten und dann wünsche ich Ihnen einen schönen Arbeitstag.
2: Ja, danke.
0: Und bitte eben am Telefon bleiben, bitte nicht auflegen, ganz wichtig.
2: Nee. Achso, ja, okay, danke dir.
0: Gerne. Und bei Radio Ausfriesland jetzt die Pointer Sisters. Hier ist I'm So Excited.

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4: Ich bin Katrin Müller. Wie viele Steuern nimmt der Staat in den kommenden Jahren voraussichtlich ein? Bundesfinanzminister Lars Klingbeil stellt am Nachmittag die Ergebnisse der aktuellen Steuerschätzung vor. Sie prognostiziert die Steuereinnahmen von Bund, Ländern und Kommunen bis 2030.
5: Die Bundesregierung hatte wegen der wirtschaftlichen Folgen des Irankriegs zuletzt ihre Konjunkturprognose halbiert und erwartet in diesem Jahr nur noch ein Mini-Wachstum von 0,5%. Die aktuelle Steuerschätzung ist vor allem auch wichtig für die Planungen des neuen Haushalts. Laut einem ersten Entwurf sind im kommenden Jahr im Kernhaushalt Ausgaben von über 543 Milliarden Euro vorgesehen. Aus Berlin, Tine Klimach.
4: KI-Anwendungen zum missbräuchlichen Erstellen von sexualisierten Deepfakes sollen in der EU künftig verboten sein. Vertreter der Mitgliedstaaten und des EU-Parlaments einigten sich auf eine entsprechende Anpassung des KI-Gesetzes. Die Einigung muss noch vom Plenum des EU-Parlaments und dem Rat der Regierungen der Mitgliedstaaten bestätigt werden. Die Reform könnte dann ab Dezember gelten. Eine Mehrheit der Europäerinnen und Europäer hält die USA nicht für einen vertrauenswürdigen Partner. Europaweit sind es 58%, in Deutschland sagen das sogar mehr als 70%. Das geht aus einer Bertelsmann-Untersuchung mit Befragung in allen 27 EU-Ländern hervor.
6: Die Präsidentschaft von Donald Trump hat das Verhältnis der Europäer zu den USA zutiefst erschüttert. Nur noch 31% sehen in den Vereinigten Staaten einen wichtigen Partner der EU. Minus 20 Prozentpunkte, ein Absturz im Vergleich zum September 2024. Welche Schlüsse ziehen die Menschen in der Umfrage aus dem Vertrauensverlust in die USA? Die große Mehrheit will zwar in der NATO bleiben, sagt aber auch, Europa soll seinen eigenen Weg gehen, mit Großbritannien und Kanada als neue starke Partner an seiner Seite. Uli Reitinger, Nachrichtenredaktion.
4: Die Preisanstiege bei Energie wegen des Irankriegs sind ähnlich stark wie in früheren Öl- und Weltwirtschaftskrisen, aber weniger heftig als im Ukraine-Krieg 2022. Das zeigen Daten des Statistischen Bundesamts. Im März kostete Superbenzin an den Tankstellen im Schnitt rund 17% mehr und Diesel fast 30% mehr als ein Jahr zuvor. Leichtes Heizöl verteuerte sich um fast die Hälfte. Die Preisanstiege zu Beginn des Ukraine-Kriegs waren aber noch deutlich stärker.
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7: Wir haben kurz nach 10 und wir sind im zweistelligen Temperaturbereich angekommen. In Wimmer haben wir 11 Grad, in Aurich-Rahe und in Mitte-Große-Fehn liegen wir bei 12 Grad und bis zu 14 Grad sind drin heute. Dazu bleibt es bei diesem wunderschönen Sonnenwetter. Es gibt nur ein paar leichte Wolken, aber keine Regenschauer und bis 14 Grad sind noch drin heute. Morgen wird es noch ein kleines bisschen wärmer, da kriegen wir Temperaturen bis 15 Grad. Dazu dann auch wieder viel Sonne und wenige Wolken.
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7: Moin Autofahrer, Blitzer haben wir im Moment keinen auf unserer Liste, aber eine Behinderung. Und die betrifft die B70 zwischen Volmusen und Leer. Kurz vor der Lederbrücke ist die Bundesstraße wegen einer Baustelle halbseitig gesperrt. Da regelt eine Ampel den Verkehr. Und sehen Sie auf Ihrem Weg noch weitere Blitzer oder Verkehrsbehinderungen, sagen Sie eben Bescheid bitte. 04921 586 111, das ist die Radio Ostfriesland Hotline. Und zusammen sagen wir allen anderen unterwegs Bescheid. Ich wünsche eine gute Fahrt.
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7: Wir haben heute Donnerstag, das Wochenende ist nicht mehr ganz so weit und da spielen wir in dieser Stunde wieder zusammen. Und mit ein bisschen Glück gewinnen Sie mit dem richtigen Zuhören eine Kiste Flensburger. Das passt doch richtig gut zum Ausspannen jetzt am kommenden Wochenende. Wir spielen wieder, ich glaube, es ploppt. Achten Sie dazu in dieser Stunde auf dieses Radio aus Friesland Ploppgeräusch. Irgendwann ist das wieder in dieser Stunde in einem Lied versteckt. Und sobald Sie dieses Geräusch dann hören, heißt es für Sie ran ans Telefon und die Radio aus Friesland Hotline anrufen. 04921 586 111. Und wenn Sie dann durchkommen, ganz wichtig, wenn Sie als Erster am Telefon sind, sagen Sie nur den Gewinnsatz, ich glaube, es ploppt. Denn nur, wenn Sie diesen Satz sagen, ich glaube, es ploppt, wenn Sie sich damit melden, dann werden Sie auch zum Gewinner. Ich bin Captain Frieling und jetzt heißt es genau zuhören. Moin miteinander.
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0: Tommy Rowe und Sheila bei Radio Ostfriesland. 12:10 haben wir es.
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0: 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Der Erste in der Leitung gewinnt die Kiste, wenn er denn den richtigen Gewinnsatz sagt. Und dann bin ich mal gespannt, was jetzt am Radio Ostfriesland Telefon passiert. Hier ist Captain Frieling.
2: Ich glaube, es ploppt.
0: Sie haben sich richtig gemeldet. Herzlichen Glückwunsch.
2: Dankeschön.
0: Wer ist denn da?
2: Helga aus Leer.
0: Hallo Helga, ich gratuliere herzlich.
2: Danke.
0: Was steht denn bei Ihnen jetzt an? Am Wochenende ist ja noch ein bisschen hin, aber wenn es dann soweit ist, sollte das Wetter ja schön werden.
2: Ja, aber nichts Besonderes. Sonntag kommen eben die Kinder.
0: Oh. Ja. Das klingt nach einem gemütlichen Wochenende dann.
2: Ja, doch.
0: Das ist doch ganz wunderbar. Dann wünsche ich Ihnen heute noch einen schönen Tag. Genießen Sie das schöne Wetter noch ein bisschen. Und ganz wichtig, noch eben am Telefon bleiben, bitte nicht auflegen.
2: Jo, danke.
0: Gerne. Und bei Radio Ostfriesland dann jetzt Police und Message in a Bottle.

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Precious Wilson bei Radio Asfistan. We are on the racetrack. 9:50 haben wir es. Gleich bringen wir Sie erst einmal auf den neuesten Stand der Dinge. Gleich gibt es die Nachrichten aus der Region von Volkan aus der Radio Asfistan Nachrichtenredaktion. Und bis dahin Musik von den Beach Boys. Die sind gleich dabei mit Kokomo. Und das hier ist vorher noch Celine Dion und I'm Alive.

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1: 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Halb elf haben wir es jetzt, genau 10.30 Uhr.
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2: Mit Volrad Janssen, guten Tag. Falscher Pflegedienst. Rentnerin reagiert richtig. In einer Seniorenwohnanlage im Bereich der Nässe in Leer war eine mutmaßlich falsche Pflegedienstmitarbeiterin unterwegs. Unter dem Vorwand, sie pflegen zu wollen, versuchte die etwa 25-Jährige in die Wohnung einer 89-Jährigen zu gelangen. Sie trug zwar die Kleidung einer Pflegerin, jedoch waren daran mehrere Dienstabzeichen angebracht. Weil sie außerdem keinen solchen Dienst beauftragt hatte, verhinderte die 89-Jährige, dass die vermeintliche Pflegerin ihre Wohnung betritt. Die Polizei geht davon aus, dass es sich bei der jungen Frau um eine Diebin handelt und mahnt zur Vorsicht. Weitere Meldungen aus Ostfriesland im Überblick. Keller von Hotel geflutet. Mehrere Kubikmeter Wasser sind auf Norderney in den Keller eines Hotels gelaufen. Laut Feuerwehr stand das Wasser rund 2 Meter hoch. Die Einsatzkräfte waren mehrere Stunden damit beschäftigt, den Keller leer zu pumpen. Ursache und Schadenshöhe sind noch unklar. In Gegenverkehr geraten. Ein 38 Jahre alter Autofahrer hat auf der Holterfehner Straße in Ostroderfehn die Kontrolle über sein Auto verloren. Der Wagen geriet laut Polizei in den Gegenverkehr und kollidierte mit einem Traktor. Verletzt wurde niemand, der Schaden wird auf rund 10.000 Euro geschätzt. Das Auto erlitt einen Totalschaden und musste abgeschleppt werden. 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
1: Die aktuellen Temperaturen liegen bei 12 Grad in Westerende-Kirchlog, in Aurich-Popens und auch in Mitte-Große-Fehn. Dazu gibt es weiterhin herrlichen Sonnenschein. Den ganzen Tag gibt es richtig schönes, frühlingshaftes Wetter. Nur ein paar leichte Wolken ziehen über uns hinweg und wir kriegen bis 14 Grad. Regenschauer sind nicht in Sicht und morgen, da wird es am Freitag auf dem Weg Richtung Wochenende noch schöner, noch frühlingshafter, mit viel Sonnenschein, wenigen Wolken und Temperaturen bis 15 Grad.
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1: Moin, Autofahrer, die B70 ist zwischen Vollmusen und Leer vor der Lederbrücke wegen einer Baustelle halbseitig gesperrt. Eine Ampel regelt da den Verkehr. Und sehen Sie auf Ihrem Weg noch weitere Behinderungen oder auch Blitzer, klingeln Sie eben schnell durch, bitte. 04921 586 111, das ist die Radio Ostfriesland Hotline. Ich wünsche eine gute Fahrt.

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52. Bei diesem wunderbaren Wetter schippern wir durch den Vormittag. Gleich mit Kurs auf Richtung Mittagspause. Gleich vor den Nachrichten noch Musik von Joe & Jett und den Blackhearts. I Love Rock'n'Roll. Davor noch ein toller Klassiker von CCR. Creedence Clearwater Revival. Hier ist Proud Mary bei Radio Ostfriesland. 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
2: Ich bin Katrin Müller. Deepfake-Skandale wie auf der Plattform X soll es in der EU künftig nicht mehr geben. Deshalb nimmt Brüssel jetzt auch die KI-Anbieter ins Visier. Die Mitgliedstaaten und das EU-Parlament einigten sich darauf, KI-Anwendungen zum missbräuchlichen Erstellen von sexualisierten Deepfakes zu verbieten.
3: Die EU will damit künftig schon bei den KI-Programmen ansetzen und nicht erst dann, wenn solche Bilder oder Videos schon im Netz kursieren. Deepfakes wirken oft täuschend echt. Gesichter oder Stimmen werden mit KI so verändert, dass Menschen Dinge angeblich tun oder sagen, die aber nie passiert sind. Wer betroffen ist, sollte Inhalte möglichst schnell sichern, Plattformen melden und Anzeige erstatten. Künftig sollen KI-generierte Bilder und Videos in der EU außerdem klar gekennzeichnet werden. Zoe Tassovali, Nachrichtenredaktion.
2: Die Preisanstiege bei Energie wegen des Iran-Kriegs sind ähnlich stark wie in früheren Öl- und Weltwirtschaftskrisen, aber weniger heftig als im Ukraine-Krieg 2022. Das zeigen Daten des Statistischen Bundesamts. Das hat die Preisentwicklung unter anderem für Sprit und Heizöl in den vergangenen 50 Jahren unter die Lupe genommen.
4: Ein wirklicher Trost ist es nicht, aber die Energiepreise sind schon mal deutlich stärker angestiegen als zuletzt. Zu Beginn des Ukraine-Kriegs stiegen die Spritpreise explosionsartig an, um fast 47%. Der Heizölpreis hat sich damals mehr als verdoppelt. Dagegen wirken die aktuellen Teuerungsraten durch den Iran-Krieg zwischen 20% und 40% fast schon harmlos. Das sind sie natürlich nicht, denn die Preissprünge sind nur deshalb weniger groß als damals, weil der Ausgangspreis für Energie diesmal schon sehr hoch war, erklären die Statistiker. Uli Reitinger, Nachrichtenredaktion.
2: Bundesfinanzminister Lars Klingbeil stellt am Nachmittag die Ergebnisse der aktuellen Steuerschätzung vor. Sie prognostiziert die voraussichtlichen Steuereinnahmen von Bund, Ländern und Kommunen für die kommenden Jahre bis 2030. Die Bundesregierung hatte angesichts erheblicher wirtschaftlicher Folgen des Iran-Kriegs erst kürzlich ihre Konjunkturprognose halbiert und erwartet in diesem Jahr nur noch ein Mini-Wachstum von 0,5%. Fahnder haben bei einem groß angelegten Schlag gefälschte und nicht zugelassene Medikamente im Millionenwert beschlagnahmt. Mehr als 6,4 Millionen Dosen wurden eingezogen, wie die internationale Polizeiorganisation Interpol mitteilte. Die Stoffe haben demnach einen Wert von umgerechnet mehr als 13 Millionen Euro.
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5: Wir kicken eben auf die aktuellen Temperaturen und der Heavy ob stünd in Wolthusen und in Surhusen 12 Grad und das schon mal verlaut, vermeldet das ein Grad. Der Tau ist ein wunderbaren Feuerjahrsdach mit einem Bild Sündenschien. Ein paar Wolkjes sind unterwegs, man Regen, wo wir nicht mehr mit inplauen. Wir verwachten mit Tau ein Grad von da auch. Möhren wollen noch ein bisschen warme, da kriegen wir an Freitag ein Bild Sündenschien und Minnwolken und die Temperaturen, die klauten dann Möhren mit 15 Grad.
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5: Moin Autofahrer, Vorsicht bitte auf der Autobahn 31, Emden Richtung Leer. Zwischen Emden-Mitte und Emden-Wolthusen liegen Gegenstände auf der Fahrbahn. Vorsicht dort bitte. Und dann gibt es noch eine Behinderung an der B70 zwischen Volmusen und Leer. Kurz vor der Lederbrücke ist die Bundesstraße wegen einer Baustelle weiterhin halbseitig gesperrt. Eine Ampel regelt da den Verkehr. Und sehen Sie auf Ihrem Weg noch mehr Blitzer oder Verkehrsbehinderungen? Klingeln Sie durch bitte. 049 21 586 111. Das ist die Radio Ostfriesland Hotline. Machen Sie eben eine kurze Ansage und dann geben wir das sofort weiter. 049 21 586 111. Gute Fahrt.
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5: Und damit machen wir uns auf die Wegrichtung Mittagspause. Foot mit Joe Cocker, The Simple Things und dafür noch Musik von den Pet Shop Boys. Always on my mind. Ich bin Captain Frieding. Moin miteinander.
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Joe Cocker on the Simple Things. Die Radio aus Restland. 3 Minuten nach 11 ist der Glock. 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Kissing in the back row of the movies. 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Immer aktuell mit einem neuen Blitzer und der ist aufgebaut in der Ortsdurchfahrt von Langefeld in Richtung Blomberg. Blitz ist dort. Vielen Dank an Radio aus Restland-Fan Onno fürs Bescheid sagen.

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0: Lady in Black. Uriah Heep. Die Radio Ostfriesland. 20 Minuten nach 11 ist der Clock. 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
1: 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Heute
2: eine Feierabendradtour machen.
3: Von da auch ein Fahrradtour nach vier Abend morgen.
2: Heute wollen wir das schöne Wetter für eine kleine Radtour am Abend nutzen.
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3: Von da auch wollen wir das Moi Wehr für ein Lütje Fahrradtour am Abend nutzen.
2: Ich habe zum Glück vor kurzem ein neues Rad bekommen. Menno muss mit seinem klapprigen Fahrrad fahren, das schon fast 20 Jahre alt ist.
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3: Ich hab zum Glück für Kurti ein Neirad kriegen. Mein Menno muss mit seinem Gütjemächel fahren. Der ist allbald 20 Jahre alt.
2: Bevor wir losfahren, muss er erstmal seine Lichtanlage und seine Fahrradklingel überprüfen.
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3: Bevor wir auffahren, muss er erst eben sein Licht und sein Pingel an Rad nachkicken.
2: Ich möchte gerne an der Küste entlang fahren, aber die Strecke sollte nicht länger als 10 Kilometer sein. Menno möchte gerne die doppelte Strecke fahren.
1: Und nu ob Blatt.
3: Ich muss gern an Wartekant lang fahren. Man, der Streck soll nicht länger als 10 Kilometer gewesen. Menno muss gern die Doppelstreck fahren.
2: Und jetzt noch der Spruch des Tages.
3: Und nu der Sprück von der Dach.
2: Er ist sehr gesprächig.
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3: Er hat von der Ahnten Schnabel freten.
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0: 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Und noch den Aurechten gibt dann wieder in neue Musik oder das Frieslands größte Musikarchiv von Albert Hammond. Manu ist halt erst vor halb zwei.
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2: Mit Volrad Janssen, guten Tag. Falscher Pflegedienst. Rentnerin reagiert richtig. In einer Seniorenwohnanlage im Bereich der Nässe in Leer war eine mutmaßlich falsche Pflegedienstmitarbeiterin unterwegs. Unter dem Vorwand, sie pflegen zu wollen, versuchte die etwa 25-Jährige in die Wohnung einer 89-Jährigen zu gelangen. Sie trug zwar die Kleidung einer Pflegerin, jedoch waren daran mehrere Dienstabzeichen angebracht. Weil sie außerdem keinen solchen Dienst beauftragt hatte, verhinderte die 89-Jährige, dass die vermeintliche Pflegerin ihre Wohnung betritt. Die Polizei geht davon aus, dass es sich bei der jungen Frau um eine Diebin handelt und mahnt zur Vorsicht. Weitere Meldungen aus Ostfriesland im Überblick. Keller von Hotel geflutet. Mehrere Kubikmeter Wasser sind auf Norderney in den Keller eines Hotels gelaufen. Laut Feuerwehr stand das Wasser rund 2 Meter hoch. Die Einsatzkräfte waren mehrere Stunden damit beschäftigt, den Keller leer zu pumpen. Ursache und Schadenshöhe sind noch unklar. In Gegenverkehr geraten. Ein 38 Jahre alter Autofahrer hat auf der Holterfehner Straße in Ostroderfehn die Kontrolle über sein Auto verloren. Der Wagen geriet laut Polizei in den Gegenverkehr und kollidierte mit einem Traktor. Verletzt wurde niemand, der Schaden wird auf rund 10.000 Euro geschätzt. Das Auto erlitt einen Totalschaden und musste abgeschleppt werden. 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
0: In Abingwehr, in Waldhusen und auch in Borsum liegt wie ob stünd wie 12 Grad. Ob der Thermometer, der Tau ist dann ein wunderbaren sinnig Dach in Ostfriesland mit Wolken und Sinneregen. Und wir verwachten von da auch noch bis auf 14 Grad. Möhren wird noch ein bisschen warmer. An Freda verwacht wieder auch wieder nette Kraut als von da auch ein Bild sinnig gehen. Wenig Wolken und Temperaturen dann sogar mit 15 Grad.
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0: Moin Autofahrer, in der Ortsdurchfahrt von Laggefeld wird geblitzt Richtung Blomberg. Und dann gibt es auch eine Behinderung an der B70 zwischen Vollmusen und Leer. Kurz vor der Lederbrücke ist die Bundesstraße da wegen einer Baustelle halbzeitig gesperrt. Eine Ampel regelt da immer noch den Verkehr. Und sehen Sie auf Ihrem Weg noch weitere Blitzer oder auch Verkehrsbehinderungen, sagen Sie eben Bescheid und klingeln Sie durch bitte 04921 586 111. Das ist die Radio Ostfriesland Hotline. Ich wünsche einen Gaudefort.

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1: Ich bin Katrin Müller. KI-Anwendungen zum missbräuchlichen Erstellen von sexualisierten Deepfakes sollen in der EU künftig verboten sein. Vertreter der Mitgliedstaaten und des EU-Parlaments einigten sich auf eine entsprechende Anpassung des KI-Gesetzes. Die Einigung muss noch vom Plenum des EU-Parlaments und dem Rat der Regierungen der Mitgliedstaaten bestätigt werden. Die Reform könnte dann ab Dezember gelten. Eine Mehrheit der Europäerinnen und Europäer hält die USA nicht für einen vertrauenswürdigen Partner. Europaweit sind es 58%, in Deutschland sagen das sogar mehr als 70%. Das geht aus einer Bertelsmann-Untersuchung mit Befragung in allen 27 EU-Ländern hervor.
2: Die Präsidentschaft von Donald Trump hat das Verhältnis der Europäer zu den USA zutiefst erschüttert. Nur noch 31% sehen in den Vereinigten Staaten einen wichtigen Partner der EU, minus 20 Prozentpunkte ein Absturz im Vergleich zum September 2024. Welche Schlüsse ziehen die Menschen in der Umfrage aus dem Vertrauensverlust in die USA? Die große Mehrheit will zwar in der NATO bleiben, sagt aber auch, Europa soll seinen eigenen Weg gehen, mit Großbritannien und Kanada als neue starke Partner an seiner Seite. Uli Reitinger, Nachrichtenredaktion.
1: Wie viele Steuern nimmt der Staat in den kommenden Jahren voraussichtlich ein? Bundesfinanzminister Lars Klingbeil stellt am Nachmittag die Ergebnisse der aktuellen Steuerschätzung vor. Sie prognostiziert die Steuereinnahmen von Bund, Ländern und Kommunen bis 2030.
3: Die Bundesregierung hatte wegen der wirtschaftlichen Folgen des Irankriegs zuletzt ihre Konjunkturprognose halbiert und erwartet in diesem Jahr nur noch ein Mini-Wachstum von 0,5%. Die aktuelle Steuerschätzung ist vor allem auch wichtig für die Planungen des neuen Haushalts. Laut einem ersten Entwurf sind im kommenden Jahr im Kernhaushalt Ausgaben von über 543 Milliarden Euro vorgesehen. Aus Berlin, Tine Klimach.
1: Eine Stewardess, die im direkten Kontakt zu einer mit dem Hantavirus infizierten Frau stand, ist mit Krankheitssymptomen in ein Krankenhaus in Amsterdam eingeliefert worden. Das teilte das niederländische Gesundheitsministerium mit. Die Flugbegleiterin habe leichte Symptome und befinde sich in Isolation. Sie war in Johannesburg an Bord des KLM-Flugs, auf dem auch eine Niederländerin war, die kurze Zeit später an dem Virus starb. Diese 69-jährige Frau war an Bord des Kreuzfahrtschiffs gewesen, auf dem es Infektionsfälle gab.
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1: Zum Wetter, die aktuelle Vorhersage des Deutschen Wetterdienstes. Den Tag über bleibt es durchwachsen, viele Wolken in der Mitte und im Süden ziehen Schauer durch, im Osten regnet es länger anhaltend. In Alpennähe sind auch einzelne Gewitter dabei, die Sonne blitzt nur ganz im Norden mal durch die Wolken. 13 bis 19 Grad werden es höchstens, bei Regen kühler. Morgen deutlich freundlicher und meist trocken, Schauer nur im Südschwarzwald und in den Alpen. Es wird insgesamt wieder wärmer. Am Oberrhein Höchstwerte bis 23 Grad.
0: Das waren die Nachrichten.

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1: Mit Volrad Janssen. Guten Tag. Falscher Pflegedienst. Rentnerin reagiert richtig. In einer Seniorenwohnanlage im Bereich der Nässe in Leer war eine mutmaßlich falsche Pflegedienstmitarbeiterin unterwegs. Unter dem Vorwand, sie pflegen zu wollen, versuchte die etwa 25-Jährige in die Wohnung einer 89-Jährigen zu gelangen. Sie trug zwar die Kleidung einer Pflegerin, jedoch waren daran mehrere Dienstabzeichen angebracht. Weil sie außerdem keinen solchen Dienst beauftragt hatte, verhinderte die 89-Jährige, dass die vermeintliche Pflegerin ihre Wohnung betritt. Die Polizei geht davon aus, dass es sich bei der jungen Frau um eine Diebin handelt und mahnt zur Vorsicht. Weitere Meldungen aus Ostfriesland im Überblick. Keller von Hotel geflutet. Mehrere Kubikmeter Wasser sind auf Norderney in den Keller eines Hotels gelaufen. Laut Feuerwehr stand das Wasser rund 2 Meter hoch. Die Einsatzkräfte waren mehrere Stunden damit beschäftigt, den Keller leer zu pumpen. Ursache und Schadenshöhe sind noch unklar. In Gegenverkehr geraten. Ein 38 Jahre alter Autofahrer hat auf der Holterfehner Straße in Ostroderfehn die Kontrolle über sein Auto verloren. Der Wagen geriet laut Polizei in den Gegenverkehr und kollidierte mit einem Traktor. Verletzt wurde niemand, der Schaden wird auf rund 10.000 Euro geschätzt. Das Auto erlitt einen Totalschaden und musste abgeschleppt werden. 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
1: Ich bin Katrin Müller. Deepfake-Skandale wie auf der Plattform X soll es in der EU künftig nicht mehr geben. Deshalb nimmt Brüssel jetzt auch die KI-Anbieter ins Visier. Die Mitgliedstaaten und das EU-Parlament einigten sich darauf, KI-Anwendungen zum missbräuchlichen Erstellen von sexualisierten Deepfakes zu verbieten.
2: Experten sagen, die Behörden und die Politik reagieren zu spät. Aber sie reagieren. Dabei gilt schon jetzt, wer manipulierte Darstellungen sexueller Handlungen ohne Zustimmung der Betroffenen anfertigt oder verbreitet, soll bestraft werden. Deutschland ist gerade dabei, diese EU-Vorgabe in nationales Recht umzusetzen. Bei der aktuellen Einigung heute Nacht ging es allerdings um das Verbot der KI-Funktionen, mit denen solche Deepfakes erstellt werden können. Das Verbot bezieht sich ausdrücklich auch auf das Erstellen von Inhalten, die sexuellen Kindesmissbrauch darstellen. Uli Reitinger, Nachrichtenredaktion.
1: Bundesfinanzminister Lars Klingbeil stellt am Nachmittag die Ergebnisse der aktuellen Steuerschätzung vor. Sie prognostiziert die voraussichtlichen Steuereinnahmen von Bund, Ländern und Kommunen für die kommenden Jahre bis 2030. Die Bundesregierung hatte angesichts erheblicher wirtschaftlicher Folgen des Iran-Kriegs erst kürzlich ihre Konjunkturprognose halbiert und erwartet in diesem Jahr nur noch ein Mini-Wachstum von 0,5%. Fahnder haben bei einem groß angelegten Schlag gefälschte und nicht zugelassene Medikamente im Millionenwert beschlagnahmt. Mehr als 6,4 Millionen Dosen wurden eingezogen, wie die internationale Polizeiorganisation Interpol mitteilte. Die Stoffe haben demnach einen Wert von umgerechnet mehr als 13 Millionen Euro.
3: 2 Wochen dauert die Aktion. In rund 90 Ländern nehmen die Ermittler insgesamt 269 Verdächtige fest, zerschlagen dabei viele kriminelle Netzwerke im illegalen Medikamentenhandel. Was sie dabei sicherstellen, am häufigsten vermeintliche Mittel gegen Erektionsstörungen oder Rauchen, außerdem Beruhigungsmittel und zunehmend angebliche Arzneien gegen Krebs. Thomas Thonfeld, Nachrichtenredaktion.
1: Deutschland darf seine Industrie beim Umstieg auf klimafreundlichere Produktionsweisen mit 5 Milliarden Euro unterstützen. Die EU-Kommission hat für entsprechende Pläne der Bundesregierung grünes Licht gegeben. Es geht um die sogenannten CO2-Differenzverträge. Dieses Programm zur Übernahme von Mehrkosten, die den Unternehmen durch die Umstellung entstehen, trage zur Verwirklichung der Energie- und Klimaziele sowie den Nachhaltigkeitszielen Deutschlands und der EU bei, teilte die Behörde in Brüssel mit.
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1: Zum Wetter, die aktuelle Vorhersage des Deutschen Wetterdienstes. Den Tag über bleibt es durchwachsen, viele Wolken in der Mitte und im Süden ziehen Schauer durch, im Osten regnet es länger anhaltend. In Alpennähe sind auch einzelne Gewitter dabei. Die Sonne blitzt nur ganz im Norden mal durch die Wolken. 13 bis 19 Grad werden es höchstens, bei Regen kühler. Morgen deutlich freundlicher und meist trocken, Schauer nur im Südschwarzwald und in den Alpen. Es wird insgesamt wieder wärmer. Am Oberrhein Höchstwerte bis 23 Grad.
0: Das waren die Nachrichten.

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1: Mit Volrad Janssen. Guten Tag. Ausbau geht voran. Neue Ganztagsschulen in Ostfriesland. Mit dem Beginn des neuen Schuljahres werden weitere Schulen in Ostfriesland eine Ganztagsbetreuung anbieten. Das hat das Kultusministerium in Hannover mitgeteilt. Darunter sind die Grundschulen Wallinghausen, Obstalsboom und Sandhorst in der Stadt Aurich, die Grundschule Borkum, die Grundschulen Plittenbergschule, Ludgeri-Schule und Bingum in Leer sowie die Grundschule Wasingsfeen-Ost. Der Ausbau ist wichtig, da Erstklässler, die in diesem Sommer eingeschult werden, erstmals einen Rechtsanspruch auf Ganztagsbetreuung haben. Landesweit werden 237 Schulen umgestellt. Weitere Meldungen aus Ostfriesland im Überblick. Traktor in Brand geraten. In Engerhave ist bei einem Fahrzeugbrand ein Mann verletzt worden. Der 21-Jährige war mit einem Traktor auf der Straße Kirchweg unterwegs, als er plötzlich Flammen in der Fahrerkabine bemerkte. Das Feuer breitete sich im weiteren Verlauf auf das gesamte Fahrzeug aus. Die Feuerwehr konnte die Flammen löschen. Der Schaden wird auf 10.000 Euro geschätzt. Die Polizei hat die Ermittlungen zur Brandursache aufgenommen. 64-Jährige bei Unfall verletzt. Auf der Schwarzmoorstraße in Rauderfehn sind zwei Autos zusammengestoßen. Laut Polizei wollte eine 23-Jährige von einem Grundstück auf die Straße fahren. Dabei übersah sie den Wagen einer 64 Jahre alten Frau und nahm ihr die Vorfahrt. Bei der Kollision wurde die 64-Jährige leicht verletzt. Der Schaden liegt im hohen vierstelligen Bereich. 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

0: Genau 14 Uhr ist es.
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2: Ich bin Thomas Brock. Deutschland darf seine Industrie beim Umstieg auf klimafreundlichere Produktionsweisen mit 5 Milliarden Euro unterstützen. Die Europäische Kommission hat für entsprechende Pläne der Bundesregierung grünes Licht gegeben.
3: Mehrkosten durch die Umstellung auf klimafreundliche Produktion darf die Regierung vor allem bei besonders energiehungrigen Branchen durch Fördermaßnahmen ausgleichen. Und zwar dann, wenn die Firmen ihre CO2-Emissionen innerhalb von 4 Jahren halbieren und innerhalb von 15 Jahren um 85% senken. Es geht hier um Umstellungen, beispielsweise auf Strom oder Wasserstoff. Für manche Firma kann das überlebenswichtig sein. Das Ja der Kommission ist wichtig, weil diese die oberste Wettbewerbshüterin ist. Aus Brüssel, Dieter Ebeling.
2: Die Preisanstiege bei Energie wegen des Iran-Kriegs sind ähnlich stark wie in früheren Öl- und Weltwirtschaftskrisen, aber weniger heftig als im Ukraine-Krieg 2022. Das zeigen Daten des Statistischen Bundesamtes. Im März kostete Superbenzin an der Tankstelle im Schnitt gut 17% mehr und Diesel fast 30% mehr als ein Jahr zuvor. Leichtes Heizöl verteuerte sich um fast die Hälfte. Deepfake-Skandale wie auf der Plattform X soll es in der EU künftig nicht mehr geben. Deshalb nimmt Brüssel jetzt auch die KI-Anbieter ins Visier. Die Mitgliedstaaten und das Europäische Parlament einigten sich darauf, KI-Anwendungen zum missbräuchlichen Erstellen von sexualisierten Deepfakes zu verbieten.
4: Die EU will damit künftig schon bei den KI-Programmen ansetzen und nicht erst dann, wenn solche Bilder oder Videos schon im Netz kursieren. Deepfakes wirken oft täuschend echt. Gesichter oder Stimmen werden mit KI so verändert, dass Menschen Dinge angeblich tun oder sagen, die aber nie passiert sind. Wer betroffen ist, sollte Inhalte möglichst schnell sichern, Plattformen melden und Anzeige erstatten. Künftig sollen KI-generierte Bilder und Videos in der EU außerdem klar gekennzeichnet werden. Zoe Tassovali, Redaktion.
2: Nach dem Diebstahl von Parkmünzen im Wert von etwa 1,9 Millionen Euro ist ein Ehepaar vom Landgericht Kempten zu jeweils 5,5 Jahren Gefängnis verurteilt worden. Das Gericht ordnete außerdem an, dass die Angeklagten den der Stadt Kempten entstandenen Schaden in voller Höhe ersetzen müssen. Angeklagt waren ein ehemaliger Mitarbeiter der Stadt und seine Ehefrau. Der Beschäftigte des Bauhofs war mit der Leerung der Parkscheinautomaten der Kommune beauftragt und hatte sich mehr als 10 Jahre lang immer wieder an den Einnahmen vergriffen.
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0: 15 Grad ist es in Georgshall, 14 Grad in Pogum und auf der Insel Borkum ebenfalls 15 Grad. Heute sind nur wenige Wolken am Himmel, wir haben strahlende Sonne bis 16 Grad und morgen wird der Tag noch schöner, auch wieder mit Sonnenschein, wenig Wolken bis 16 Grad.
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0: In der Ortsdurchfahrt von Langfeld Richtung Blomberg, da steht ein Blitzer. Dann die B70 ist zwischen Volmhusen und Leer kurz vor der Lederbrücke wegen einer Baustelle halbseitig gesperrt. Da regelt eine Ampel den Verkehr. Und entdecken Sie auf Ihrem Weg einen Blitzer, rufen Sie uns doch gerne an und sagen uns eben Bescheid. 04921 586 111, das ist die Radio Ostfriesland Hotline 04921 586 111. Gute Fahrt!
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0: Und ich bin De Wehe, ich bin Andrea Blümport und gemeinsam starten wir jetzt durch den Nachmittag mit den schönsten Oldies hier bei uns zum Mitsingen. Jetzt Eros Ramazzotti. Ich kann den Titel leider nicht aussprechen, aber wenn es läuft, wissen Sie, was ich meine. Der kommt nun.
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war's, Making Your Mind Up. Und die gewann 1981 den ESC in Dublin für das Vereinigte Königreich. 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Die Zeit, es ist 14:11 Uhr und wir kommen jetzt zu einem nächsten Klassiker, Hot Chocolate, You Sexy Thing.

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King Hell's Road to Nowhere. 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Und wir gucken jetzt schon mal auf das Wochenende. Da habe ich was für Sie, denn in Loga wird am Samstag groß gefeiert. Der örtliche Schützenverein feiert das 100-jährige Bestehen. Schon seit 1926 gehört der Verein fest zu Loga und er steht bis heute für Gemeinschaft, Tradition und viele gesellige Stunden. Und gerade jetzt am Nachmittag, wenn viele langsam Richtung Feierabend schielen und der letzte Kaffee vielleicht noch mal helfen muss, ist es doch schön, wenn man eine schöne Aussicht aufs Wochenende hat, wo man mal hingehen kann zum Feiern. Gefeiert wird nämlich am Samstag im Schießstand am Mühlenweg in Loga. Dort steigt Samstagabend eine große Jubiläumsparty mit DJ Speed, der sorgt dort mit den besten Partyhits für coole Stimmung. Eingeladen sind alle, die Lust auf einen geselligen Abend haben und natürlich gute Stimmung mitbringen. Der Schützenverein freut sich auf viele Gäste und eine richtig tolle Jubiläumsfeier in Loga. Los geht's Samstagabend um 19 Uhr.

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3: 14.30 Uhr ist es genau, 14:30.
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5: Mit Volrad Janssen, guten Tag. Ausbau geht voran. Neue Ganztagsschulen in Ostfriesland. Mit dem Beginn des neuen Schuljahres werden weitere Schulen in Ostfriesland eine Ganztagsbetreuung anbieten. Das hat das Kultusministerium in Hannover mitgeteilt. Darunter sind die Grundschulen Wallinghausen, Obstalsboom und Sandhorst in der Stadt Aurich, die Grundschule Borkum, die Grundschulen Plittenbergschule, Ludgeri-Schule und Bingum in Leer sowie die Grundschule Wasingsfeen-Ost. Der Ausbau ist wichtig, da Erstklässler, die in diesem Sommer eingeschult werden, erstmals einen Rechtsanspruch auf Ganztagsbetreuung haben. Landesweit werden 237 Schulen umgestellt. Weitere Meldungen aus Ostfriesland im Überblick. Traktor in Brand geraten. In Engerhave ist bei einem Fahrzeugbrand ein Mann verletzt worden. Der 21-Jährige war mit einem Traktor auf der Straße Kirchweg unterwegs, als er plötzlich Flammen in der Fahrerkabine bemerkte. Das Feuer breitete sich im weiteren Verlauf auf das gesamte Fahrzeug aus. Die Feuerwehr konnte die Flammen löschen. Der Schaden wird auf 10.000 Euro geschätzt. Die Polizei hat die Ermittlungen zur Brandursache aufgenommen. 64-Jährige bei Unfall verletzt. Auf der Schwarzmoorstraße in Rauderfehn sind zwei Autos zusammengestoßen. Laut Polizei wollte eine 23-Jährige von einem Grundstück auf die Straße fahren. Dabei übersah sie den Wagen einer 64 Jahre alten Frau und nahm ihr die Vorfahrt. Bei der Kollision wurde die 64-Jährige leicht verletzt. Der Schaden liegt im hohen vierstelligen Bereich. 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
3: 15 Grad ist es in Loga, in Flachsmeer und ebenso auch in Moorlage. Heute haben wir einen Mix aus Sonne und so Wattewolken sind unterwegs mit schönem blauen Himmel und die Sonne scheint bis 16 Grad. Morgen wird der Tag dann auch wieder schön mit viel Sonne und ja, ein paar Wolken haben wir ja immer dabei. Bis 15 Grad oder vielleicht auch 16 Grad. Mal gucken.
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3: Es gibt einen neuen Blitzer und zwar in Mormerland an der Königsstraße zwischen Edzardstraße Richtung Knotenpunkt, da ist 50 erlaubt. Dann in der Ortsdurchfahrt von Langefeld Richtung Blomberg, da habe ich jetzt leider keine Kilometerzahl, aber müssen halt langsam fahren. Dann an der B70 zwischen Volmhusen und Leer, kurz vor der Lederbrücke. Wegen einer Baustelle ist da die Fahrbahn halbseitig gesperrt. Eine Ampel regelt dort den Verkehr. Und sehen Sie auf Ihrem Weg einen Blitzer, rufen Sie mich gerne an hier im Radio Ostfriesland Studio 04921 586 111. 04921 586 111. Eine gute Fahrt wünsche ich.

0: Cadets, Mr. Sandman. Ein alter Song. Ja, wird auch hier gespielt. Wir spielen nämlich die schönsten Oldies für Sie zum Mitsingen. Und bei uns gibt es jetzt wieder ein kleines Stück Heimatkunde. Jeden Tag schauen wir auf einen Flurnamen in der Region. Das können dann Bauwerke sein, Ländereien oder auch mal Landschaften, die es hier in Ostfriesland schon lange gibt. Und heute schauen wir da auf ein kleines Stück Geschichte von der Osterwieke in Beromarfehn.
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3: Heute Osterwieke.
4: Osterwieke ist ein Flurname in Beromarfehn. Eine Wieke ist ein kleiner Kanal, der von einem größeren Kanal abzweigt. Die Osterwieke zweigt vom Beromarfehn-Kanal ab. Sie liegt östlich der Mittelwieke und des Beromarfehner Forstes. Der letzte Teil der Osterwieke wurde zugeschüttet und ist heute ein unbefestigter Weg. Die Osterwieke wird auch als Schabstall-Rack bezeichnet. Schabstall bedeutet Schafsstall und ein Rack ist eine längere, gerade Strecke eines Kanals. Dieser Zweitname der Osterwieke weist auf die ehemals bedeutende Schafhaltung in Beromarfehn hin. Noch um 1850 weideten über 1000 Schafe auf dem Moor.
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Boogie, cooler Disco-Sound. Die Zeit, es ist 14.50 Uhr, hier ist Radio Ostfriesland und ich bin Andrea Blümport. Jetzt haben wir noch 10 Minuten Zeit bis zu den Nachrichten aus Deutschland und der Welt. Und da habe ich noch ein bisschen Musik für Sie im Gepäck. Einmal von Taco und Donna Summer ist noch dabei. Ja, und jetzt erstmal CCR, Have You Ever Seen the Rain? Hier ist Radio Ostfriesland. Hellwart bis Donnerstag.

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3: Genau 15 Uhr ist es.
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5: Ich bin Thomas Brockt. Täuschend echte KI-Fakes von Menschen sollen in der EU künftig stärker eingeschränkt werden. Die Mitgliedstaaten und das Europäische Parlament haben sich auf neue Regeln gegen sexualisierte Deepfakes geeinigt. Damit geraten jetzt auch die Anbieter von KI-Programmen stärker in den Fokus.
6: Aus der Politik kommt viel Zustimmung für die neuen EU-Pläne. Politiker aus mehreren Fraktionen sagen, KI dürfe kein Werkzeug für sexualisierte Gewalt oder Missbrauch werden. Auch Bundesjustizministerin Hubig fordert, dass Anbieter von KI-Programmen stärker Verantwortung übernehmen. Aus der Industrie kommt dagegen auch Kritik. Unternehmen warnen vor zu vielen Einzelregeln und mehr Bürokratie. Zoe Tassovali, Redaktion.
5: Die Preisanstiege bei Energie wegen des Iran-Kriegs sind ähnlich stark wie in früheren Öl- und Weltwirtschaftskrisen, aber weniger heftig als im Ukraine-Krieg 2022. Das zeigen Daten des Statistischen Bundesamtes. Im März kostete Superbenzin an der Tankstelle im Schnitt gut 17% mehr und Diesel fast 30% mehr als ein Jahr zuvor. Leichtes Heizöl verteuerte sich um fast die Hälfte. Deutschland darf seine Industrie beim Umstieg auf klimafreundlichere Produktionsweisen mit 5 Milliarden Euro unterstützen. Die Europäische Kommission hat für entsprechende Pläne der Bundesregierung grünes Licht gegeben.
7: Mehr Kosten durch die Umstellung auf klimafreundliche Produktion darf die Regierung vor allem bei besonders energiehungrigen Branchen durch Fördermaßnahmen ausgleichen. Und zwar dann, wenn die Firmen ihre CO2-Emissionen innerhalb von 4 Jahren halbieren und innerhalb von 15 Jahren um 85% senken. Es geht hier um Umstellungen beispielsweise auf Strom oder Wasserstoff. Für manche Firma kann das überlebenswichtig sein. Das Ja der Kommission ist wichtig, weil diese die oberste Wettbewerbshüterin ist. Aus Brüssel, Dieter Ebeling.
5: Eine Gruppe von Abgeordneten über Fraktionsgrenzen hinweg fordert eine grundlegende Neuregelung der Organspende in Deutschland. Ab dem Jahr 2030 soll demzufolge jeder und jeder zunächst als Organspender gelten, außer man widerspricht. Die CDU-Abgeordnete Konnemann sagte, in den vergangenen Jahren sei bereits viel getan worden, um mehr lebensrettende Spenderorgane etwa durch Verbesserungen in den Krankenhäusern zu erreichen. Das alles habe aber nichts bewirkt.
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3: 15 Grad ist es in Venhusen, 16 Grad in Holtland und in Ihrhofe ebenfalls 16 Grad. Ja, heute haben wir einen blauen Himmel mit dicken weißen Wattewolken und ganz viel Sonne bei Topwerten bis 16 Grad. Morgen wird der Tag dann auch wieder schön, auch bei wenig Wolken bis 17 Grad ist da morgen möglich.
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3: In Mormaland an der Königsstraße steht ein Blitzer in Richtung Rohrichmoor. Da dürfen Sie nicht schneller als 50. Und in der Ortsdurchfahrt von Langefeld Richtung Blomberg, da steht auch ein Blitzer. Die B70 ist zwischen Volmhusen und Leer kurz vor der Lederbrücke wegen einer Baustelle halbseitig gesperrt. Da regelt eine Ampel den Verkehr. Und sehen Sie auf Ihrem Weg eine Verkehrsbehinderung oder einen Blitzer, rufen Sie uns gerne an 04921 586 111. Das ist die Radio Ostfriesland Hotline 04921 586 111. Gute Fahrt.
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3: Und ich bin Andrea Blümpert. Und jetzt ist Titi. Ich hoffe, Sie sind ein Albin Kopke Tee und ein Moin Kökje dabei. Wir machen jetzt hier wieder, ja, natürlich mit Musik und Blondie, Heart of Glass.
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Los Bravos, Black is Black, ein Oldie aus den 60ern. Hier ist Radio Ostfriesland und ich bin Andrea Blümpert. Im Alltag läuft heutzutage fast alles digital, das kennen wir glaube ich alle. Termine werden online gebucht, Nachrichten werden übers Handy verschickt und selbst Formulare landen oft nur noch per E-Mail bei uns. Gerade ältere Menschen merken dabei manchmal, wie schnell neue Technik für Unsicherheit sorgen kann, wenn plötzlich eine App anders aussieht oder das Smartphone nicht mehr so richtig funktioniert wie gewohnt. Wird aus einem kleinen Problem schnell mal große Ratlosigkeit. Genau dafür bietet die Volkshochschule Emden morgen eine kostenlose digitale Sprechstunde an. Sie kommen dort einfach vorbei und bekommen selbstverständlich Hilfe rund um Smartphone, Tablet oder Laptop. Ruhig erklärt und ohne komplizierte Fachbegriffe, ob E-Mails, Apps, Internetseiten oder Online-Termine, die Fragen der Besucher stehen im Mittelpunkt und werden Schritt für Schritt beantwortet. Besonders praktisch, eigene Geräte können Sie direkt mitbringen, so lassen sich Probleme vor Ort lösen und viele Funktionen werden verständlicher erklärt. Die digitale Sprechstunde richtet sich an alle, die im Alltag sicherer mit moderner Technik umgehen möchten, egal ob jüngere oder ältere Menschen. Die kostenlose digitale Sprechstunde findet morgen in der Volkshochschule in Emden statt. Eine Anmeldung ist nicht nötig. Los geht's da um 14 Uhr.

0: 15.30 Uhr ist es, genau halb vier.
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2: Mit Volrad Janssen, guten Tag. Ausbau geht voran, neue Ganztagsschulen in Ostfriesland. Mit dem Beginn des neuen Schuljahres werden weitere Schulen in Ostfriesland eine Ganztagsbetreuung anbieten. Das hat das Kultusministerium in Hannover mitgeteilt. Darunter sind die Grundschulen Wallinghausen, Obstalsboom und Sandhorst in der Stadt Aurich, die Grundschule Borkum, die Grundschulen Plittenbergschule, Ludgeri-Schule und Bingum in Leer sowie die Grundschule Wasingsfeen-Ost. Der Ausbau ist wichtig, da Erstklässler, die in diesem Sommer eingeschult werden, erstmals einen Rechtsanspruch auf Ganztagsbetreuung haben. Landesweit werden 237 Schulen umgestellt. Weitere Meldungen aus Ostfriesland im Überblick. Traktor in Brand geraten. In Engerhave ist bei einem Fahrzeugbrand ein Mann verletzt worden. Der 21-Jährige war mit einem Traktor auf der Straße Kirchweg unterwegs, als er plötzlich Flammen in der Fahrerkabine bemerkte. Das Feuer breitete sich im weiteren Verlauf auf das gesamte Fahrzeug aus. Die Feuerwehr konnte die Flammen löschen. Der Schaden wird auf 10.000 Euro geschätzt. Die Polizei hat die Ermittlungen zur Brandursache aufgenommen. 64-Jährige bei Unfall verletzt. Auf der Schwarzmoorstraße in Rauderfehn sind zwei Autos zusammengestoßen. Laut Polizei wollte eine 23-Jährige von einem Grundstück auf die Straße fahren. Dabei übersah sie den Wagen einer 64 Jahre alten Frau und nahm ihr die Vorfahrt. Bei der Kollision wurde die 64-Jährige leicht verletzt. Der Schaden liegt im hohen vierstelligen Bereich. 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
0: Auf der Insel Jüst ist es 12 Grad, 15 Grad in Wiebelsum und auch in Backemoor. Heute haben wir einen Mix aus Sonne und Wolken und es ist ein bisschen wärmer geworden. Die Top-Temperaturen liegen heute bei 16 Grad. Morgen wird auch wieder ein schöner Tag, bis 17 Grad sind da möglich.
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0: In Mormerland an der Königsstraße Richtung Rohrichmoor, da steht ein Blitzer, da dürfen Sie nicht schneller als 50 fahren. In der Ortsdurchfahrt von Langfeld Richtung Blomberg ebenfalls ein Blitzer. Die B70 ist zwischen Vollmusen und Leer kurz vor der Lederbrücke wegen einer Baustelle halbseitig gesperrt. Da regelt eine Ampel den Verkehr. Und sehen Sie eine Verkehrsbehinderung oder möchten Sie uns einen Blitzer melden? Rufen Sie doch an, hier im Studio von Radio Ostfriesland 04921 586 111. Das ist die Hotline hier 04921 586 111. Gute Fahrt.

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0: Die Kings wären da, Sunny Afternoon. Hier ist Radio aus Friesland. Und elke Tag setzen wir uns ja in für uns moi plattdütsche Sprach hier bei Radio aus Friesland. Denn in Ostfriesland muss das Plattdütsch erholen bleiben, denn Ostfriesland ohne Platt, das wäre ja gar nichts. Darum lüprobt man immer fein wir mit bei uns. Nächste Lektion von uns Lütchen Sprachkurs.
1: 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Heute
2: eine Feierabendradtour machen.
3: Von da auch ein Fahrradtour nach Vierabend morgen.
2: Heute wollen wir das schöne Wetter für eine kleine Radtour am Abend nutzen.
1: Und nu ob Blatt.
3: Von da auch wollen wir dann moi wer für ein Lütje vor Radtour am Abend nutzen.
2: Ich habe zum Glück vor kurzem ein neues Rad bekommen. Menno muss mit seinem klapprigen Fahrrad fahren, das schon fast 20 Jahre alt ist.
1: Und nu ob Blatt.
3: Ich hab zum Glück für Kurti ein Neirad kriegen. Mein Menno muss mit seinem Gütje-Mächel fahren. Der ist allbald 20 Jahre alt.
2: Bevor wir losfahren, muss er erstmal seine Lichtanlage und seine Fahrradklingel überprüfen.
1: Und nu ob Blatt.
3: Bevor wir auffahren, muss er erst eben sein Licht und sein Pingel an Rad nachkicken.
2: Ich möchte gerne an der Küste entlang fahren, aber die Strecke sollte nicht länger als 10 Kilometer sein. Menno möchte gerne die doppelte Strecke fahren.
1: Und nu ob Blatt.
3: Ich muss gern an Wartekant lang fahren. Man, der Streck soll nicht länger als 10 Kilometer gewesen. Menno muss gern die Doppelstreck fahren.
2: Und jetzt noch der Spruch des Tages.
3: Und nu der Sprück von der Dach.
2: Er ist sehr gesprächig.
1: Und nu ob Blatt.
3: Er hat von der Ahnten Schnabel freten.
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Barry White, Never Never Gonna Give You Up. Ja, der hat so eine coole, rauchige Stimme. Ups, da war mein Lautstärkenregler etwas zu hoch. Ja, hier ist Radio aus Friesland, Helwart Besünnes. Manche Schiffe sind einfach mehr als nur Holz, Stahl und ein paar Planken. Die Prinz Heinrich in Leer gehört definitiv dazu. Viele Ostfriesen kennen das Traditionsschiff seit Jahren. Spaziergang an der Hafenpromenade in Leer, ein Blick aufs Wasser und irgendwo gehört die Prinz Heinrich einfach mit dazu. In den vergangenen Monaten allerdings fehlte das vertraute Bild ein bisschen. Das Schiff wurde aufwendig saniert, zeitweise stand die Prinz Heinrich sogar komplett in Folie eingehüllt, im Industriehafen ohne Masten und kaum wiederzuerkennen. Jetzt ist sie zurück. Die Prinz Heinrich hat wieder an ihrem bekannten Ankerplatz im Leraner Hafen angelegt und auch den Betrieb wieder aufgenommen. Frisch gestrichen, überarbeitet und bereit für neue Fahrten. Besonders spannend an Bord wurde noch ganz traditionell gearbeitet, mit echter Handarbeit. Die Planken an Deck wurden zum Beispiel klassisch abgedichtet, wie man es früher gemacht hat. Fast 3 Kilometer Fugen sind dabei gearbeitet worden. Und genau das macht die Besonderheit und Verbundenheit vieler Menschen aus. Die Prinz Heinrich ist kein Museumsstück, das einfach irgendwo herumsteht. Sie lebt weiter mit Geschichten, mit Ehrenamtlichen und ganz viel Herzblut. Die Prinz Heinrich gehört eben zu Ostfriesland, wie der Hafen und die Möwen und die frische Brise hier bei uns in Ostfriesland. Und ich habe mir nämlich überlegt, dass ich jetzt demnächst auch mal mit der Prinz Heinrich fahre. Und dann kann ich Ihnen ein bisschen mehr erzählen vielleicht.

0: Genau 16 Uhr ist es.
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2: Ich bin Thomas Propp. Der Ausbruch des Hunter-Virus bei einer Kreuzfahrt löst in immer mehr Ländern Sorgen aus. Bei einem Zwischenstopp des Schiffes Hondius hatten nach dem ersten Todesfall 29 Passagiere das Schiff verlassen. Sie kamen aus etwa 12 Ländern, darunter auch Deutschland. Das teilte der Reiseveranstalter mit.
3: Die 29 Passagiere verließen das Kreuzfahrtschiff im Süden des Atlantiks auf der britischen Insel St. Helena. Das war 10 Tage, bevor der erste Hunter-Virus-Fall bestätigt wurde. Unter den Passagieren, die in St. Helena von Bord gingen, waren spätere Todesopfer und Infizierte, die gerade noch behandelt werden, etwa in der Schweiz. Die Gefahr einer weltweiten Ausbreitung sei dennoch gering, beruhigen Experten. Man verfolge die Kontaktpersonen mittlerweile nach und das Hunter-Virus sei nur bei direktem längeren Kontakt ansteckend. Onni Tochau, Nachrichtenredaktion.
2: Der deutsche Staat kann angesichts schwächerer Konjunkturaussichten wegen des Iran-Kriegs in den kommenden Jahren mit weniger Steuereinnahmen rechnen als noch im Herbst angenommen. Es ist das Ergebnis der aktuellen Steuerschätzung. Für 2027 sind es nach Angaben des Finanzministeriums allein für den Bund gut 10 Milliarden Euro weniger als bislang erwartet. Täuschend echte KI-Fakes von Menschen sollen in der EU künftig stärker eingeschränkt werden. Die Mitgliedstaaten und das Europäische Parlament haben sich auf neue Regeln gegen sexualisierte Deepfakes geeinigt. Damit geraten jetzt auch die Anbieter von KI-Programmen stärker in den Fokus.
4: Aus der Politik kommt viel Zustimmung für die neuen EU-Pläne. Politiker aus mehreren Fraktionen sagen, KI dürfe kein Werkzeug für sexualisierte Gewalt oder Missbrauch werden. Auch Bundesjustizministerin Hubig fordert, dass Anbieter von KI-Programmen stärker Verantwortung übernehmen. Aus der Industrie kommt dagegen auch Kritik. Unternehmen warnen vor zu vielen Einzelregeln und mehr Bürokratie. Zoe Tassovali, Redaktion.
2: Eine Gruppe von Abgeordneten über Fraktionsgrenzen hinweg fordert eine grundlegende Neuregelung der Organspende in Deutschland. Ab dem Jahr 2030 soll demzufolge jeder und jeder zunächst als Organspender gelten, außer man widerspricht. Die CDU-Abgeordnete Konnemann sagte, in den vergangenen Jahren sei bereits viel getan worden, um mehr lebensrettende Spenderorgane etwa durch Verbesserungen in den Krankenhäusern zu erreichen. Das alles habe aber nichts bewirkt.
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0: 16 Grad ist es in Harzhausen, 15 Grad in Schierum und 16 Grad auch in Timmel. Ja, heute begleitet uns ein Mix aus Sonne und Wolken, aber die Sonne überwiegt dabei. Hier ist auch schon wieder herrlich sonnig bei mir im Studio. Die Temperaturen heute bis 16 Grad. Morgen wird dann ebenfalls wieder ein schöner Tag mit ganz viel Sonne bis 17 Grad.
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0: In Mormerland an der Königstraße Richtung Rorichmoor, da steht ein Blitzer, da dürfen Sie 50 fahren. In der Ortsdurchfahrt von Langfeld Richtung Blomberg steht ebenfalls ein Blitzer. Die B70 ist zwischen Vollmusen und Leer kurz vor der Lederbrücke wegen einer Baustelle halbseitig gesperrt. Da regelt eine Ampel den Verkehr. Und möchten Sie uns einen Blitzer mitteilen, rufen Sie uns doch gerne an hier im Studio 04921 586 111. Das ist die Radio Ostfriesland Hotline 04921 586 111. Gute Fahrt.
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0: Und ich bin Andrea Blümpert und gemeinsam gehen wir in die nächste Stunde, vielleicht ja für Sie schon in Richtung Feierabend, man weiß es ja nicht, aber ich halte auf jeden Fall tapfer mit Ihnen durch. Jetzt Annie Lennox, Walking on Broken Glass. 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

Hier ist Radio Ostfriesland, hell, was Besinnes. Und wir gucken jetzt mal eben auf den Verkehrsservice, immer aktuell hier bei Radio Ostfriesland. Da hat mich gerade Radio Ostfriesland-Fan Heinrich angerufen. Und zwar wurde ein Blitzeranhänger aufgebaut in Lütitzburg an der Küstenbahnstraße. Da wird in beiden Richtungen geblitzt. 70 ist da jetzt erlaubt und ab 18 Uhr, glaube ich, 50. Aber ja, schön aufpassen. Wir bedanken uns bei Heinrich.

Cliff Richard, we don't talk anymore. Hier ist Radio Ostfriesland. Moin. Wir gucken jetzt mal nach Beromafen. Dort sorgte eine ziemlich sinnlose Aktion für Ärger. Unbekannte haben auf einer Streuobstwiese die komplette Krone eines schönen Apfelbaums abgesägt. Der Baum steht da am Radwanderweg zwischen Kienholzstraße und Kiebitzweg. Eigentlich ein Platz, an dem viele Spaziergänger und Radfahrer die Natur genießen. Passiert ist das Ganze zwischen vergangenen Donnerstag und Sonntag. Gerade jetzt, wo alles überall so schön blüht, tut so eine mutwillige Beschädigung doppelt weh. Die Polizei in Marienhafe hofft deshalb jetzt auf Hinweise von Menschen, die dort etwas Verdächtiges beobachtet haben. Falls Sie etwas gesehen haben, melden Sie sich bitte bei der Polizei in Marienhafe. Hier ist Radio Ostfriesland, Helva Besinnes.

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0: 16.30 Uhr ist es, halb fünf.
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2: Mit Volrad Janssen, guten Tag. Ausbau geht voran. Neue Ganztagsschulen in Ostfriesland. Mit dem Beginn des neuen Schuljahres werden weitere Schulen in Ostfriesland eine Ganztagsbetreuung anbieten. Das hat das Kultusministerium in Hannover mitgeteilt. Darunter sind die Grundschulen Wallinghausen, Obstalsboom und Sandhorst in der Stadt Aurich, die Grundschule Borkum, die Grundschulen Plittenbergschule, Ludgeri-Schule und Bingum in Leer sowie die Grundschule Wasingsfeen-Ost. Der Ausbau ist wichtig, da Erstklässler, die in diesem Sommer eingeschult werden, erstmals einen Rechtsanspruch auf Ganztagsbetreuung haben. Landesweit werden 237 Schulen umgestellt. Weitere Meldungen aus Ostfriesland im Überblick. Traktor in Brand geraten. In Engerhave ist bei einem Fahrzeugbrand ein Mann verletzt worden. Der 21-Jährige war mit einem Traktor auf der Straße Kirchweg unterwegs, als er plötzlich Flammen in der Fahrerkabine bemerkte. Das Feuer breitete sich im weiteren Verlauf auf das gesamte Fahrzeug aus. Die Feuerwehr konnte die Flammen löschen. Der Schaden wird auf 10.000 Euro geschätzt. Die Polizei hat die Ermittlungen zur Brandursache aufgenommen. 64-Jährige bei Unfall verletzt. Auf der Schwarzmoorstraße in Rauderfehn sind zwei Autos zusammengestoßen. Laut Polizei wollte eine 23-Jährige von einem Grundstück auf die Straße fahren. Dabei übersah sie den Wagen einer 64 Jahre alten Frau und nahm ihr die Vorfahrt. Bei der Kollision wurde die 64-Jährige leicht verletzt. Der Schaden liegt im hohen vierstelligen Bereich. 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
0: 16 Grad sind es in Hinrichsfehn, in Hesel und auch in Berumbur. Heute haben wir einen Mix aus Sonne und Wolken, wobei die Sonne gerade überwiegt hier bei mir im Studiofenster. Ja, und die Top-Temperaturen heute liegen bei 16 Grad. Morgen wird dann auch wieder ein schöner Tag mit viel Sonne bis 17 Grad.
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0: Es gibt ein paar Blitzer, und zwar in Lütitzburg an der Küstenbahnstraße. Da wird in beiden Richtungen geblitzt. Dann in Mormerland an der Königsstraße in Richtung Rohrichmoor. Da dürfen Sie nicht schneller als 50. In der Ortsdurchfahrt von Langefeld in Richtung Blomberg. Da steht auch ein Blitzer. Die B70 zwischen Volmhusen und Leer. Kurz vor der Lederbrücke, da ist die Fahrbahn halbseitig gesperrt wegen einer Baustelle. Da regelt eine Ampel den Verkehr. Und sehen Sie einen Blitzer oder eine Verkehrsbehinderung, rufen Sie uns doch gerne an. 04921 586 111. Das ist die Radio Ostfriesland Hotline. 04921 586 111. Gute Fahrt.

0: Electric Light Orchestra, Mr. Blue Sky. Und jetzt ist es 16.40 Uhr, hier ist Radio Ostfriesland, Helvard Besinnes, und wir hören jetzt mal, was es Neues aus den Ostfriesland Polizeidienststellen gibt.
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2: Friederburg. Auf dem Mullberger Weg ist ein Autofahrer auf die Gegenfahrbahn geraten. Dort streifte er einen anderen Wagen und beschädigte diesen. Der Unfallverursacher flüchtete. Die Polizei ermittelt. Borkum. Im alten Postweg ist ein Gebäudereiniger bestohlen worden. Während der 35-Jährige auf einer hohen Leiter arbeitete, stahl ein Unbekannter eine Tasche mit Arbeitsmaterialien. Die Polizei sucht Zeugen. Norden. In der Nordlichtstraße wurde ein Zaun beschädigt. Wer Angaben zu der Tat oder dem Verursacher machen kann, wird gebeten, sich bei der Polizei zu melden. Aurich. Von einem Auto wurden die Kennzeichen gestohlen. Der Wagen stand auf einer Auffahrt im Eickelbuscher Weg. Hinweise nimmt die Polizei entgegen.
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Rufus und Chaka Khan, Ain't Nobody, ein cooler Disco-Sound. Ich habe hier eben eine Verkehrsmeldung für Sie. Hier bei Radio Ostfriesland sind wir ja meistens immer aktuell. Und zwar auf der B72 Aurich, die Leraner Landstraße zwischen Aurich und Fischteigweg und der Kreuzstraße, ist in beiden Richtungen gesperrt. Da gab es einen Unfall mit mehreren Fahrzeugen. Wenn Sie die Möglichkeit haben, umfahren Sie das Ganze weiträumig. 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Helwert Besinnes.

0: 17 Uhr ist es genau.
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2: Ich bin Thomas Brock. Der Iran-Krieg belastet die deutsche Wirtschaft stärker als bislang gedacht. Allein dem Bund fehlen laut einer neuen Steuerschätzung im Jahr 2027 rund 10 Milliarden Euro. Finanzminister Klingbeil spricht von großen wirtschaftlichen Schäden durch den Konflikt.
3: Klingbeil macht vor allem die hohen Energiepreise und die wirtschaftlichen Folgen des Iran-Kriegs verantwortlich. Die Unsicherheit bleibe groß, sagt er. Deshalb müsse die Regierung ständig nachsteuern. Gleichzeitig will er an Entlastungen wie dem Tankrabatt festhalten und weiter investieren, damit die Wirtschaft stabil bleibt. Klar ist aber auch, für den Bundeshaushalt wird das Ganze deutlich schwieriger, denn bis 2030 rechnen die Steuerschätzer insgesamt mit deutlich weniger Einnahmen als noch im Herbst erwartet. Zoe Tassovali, Nachrichtenredaktion.

0: Ausbruch des Hunter-Virus bei einer Kreuzfahrt löst in immer mehr Ländern Sorgen aus. Bei einem Zwischenstopp des Schiffes Hondius hatten noch nach dem ersten Todesfall 29 Passagiere das Schiff verlassen. Sie kamen aus etwa 12 Ländern, darunter auch Deutschland, teilte der Reiseveranstalter mit. Die Passagiere wurden demnach alle über den Ausbruch des Virus informiert und sollen nun von Gesundheitsbehörden kontrolliert werden. Die Weltgesundheitsorganisation sagt aber, dass die Infektionsgefahr klein sei und dass dies nicht mit dem Coronavirus zu vergleichen sei. Papst Leo XIV. Hat heute den US-Außenminister Rubio zu einer Audienz im Vatikan empfangen. Nach den Verbalattacken von US-Präsident Trump gegen den Papst ist das Verhältnis zwischen beiden Staaten extrem angespannt.
1: Immerhin lächeln können beide noch, zumindest beim offiziellen Händeschütteln hier. Diplomatie, das können der Papst und Rubio. Der US-Außenminister meinte später, beide Seiten setzen sich für Frieden und Menschenwürde ein. Ob Rubio heute allerdings auch Risse kitten konnte, sein Chef Trump, der braucht schließlich auch die katholischen Wähler zu Hause. Trotzdem hat Trump den Papst ungewöhnlich scharf attackiert, weil der Nein sagt zum Irankrieg. Aus Rom, Claudia Wächter.
0: Vor dem traditionellen Tag des Sieges in Moskau haben Russland und die Ukraine ihren Drohnenkrieg unvermindert heftig fortgeführt. Die Ukraine gab eine einseitig erklärte Waffenruhe nach einem Tag wieder auf und reagierte auf fortdauernde russische Attacken mit einem ihrer größten bisherigen Drohnenangriffe. Morgen soll eine einseitig von Russland erklärte Feuerpause in Kraft treten. Die Waffen sollen für 2 Tage schweigen, während das Land feierlich an den Sieg der Sowjetunion über Nazi-Deutschland im Zweiten Weltkrieg erinnert.
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3: 16 Grad ist es in Twixlum, 15 Grad in Wiesens und 16 Grad in Nordmoor. Heute haben wir einen Mix aus Sonne und Wolken, wobei die Sonne da die stärkere Seite ist. Die Temperaturen heute bis 16 Grad. Morgen wird auch wieder ein schöner Tag mit viel Sonnenschein. Bis 17 Grad sind da möglich.
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3: Die B72 in Aurich, Leraner Landstraße zwischen Aurich-Fischteich und Kreuzstraße. Beide Fahrrichtungen sind da gesperrt wegen eines Unfalls. Da sind mehrere Fahrzeuge beteiligt. Wenn Sie die Möglichkeit haben, umfahren Sie das Ganze weiträumig. Dann habe ich ein paar Blitzer. In Lütitzburg an der Küstenbahnstraße wird in beiden Richtungen geblitzt. In Mormerland an der Königsstraße in Richtung Rohrich-Mohr, da sind 50 erlaubt. Und in der Ortsdurchfahrt von Langefeld Richtung Blomberg. Und dann haben wir noch die B70, die ist zwischen Volmhusen und Leer, kurz vor der Lederbrücke, wegen einer Baustelle halbseitig gesperrt. Da regelt die Ampel den Verkehr. Sehen Sie eine Verkehrsbehinderung oder einen Blitzer, rufen Sie uns gerne an 04921 586 111. Das ist die Studio-Hotline hier bei Radio Ostfriesland. 04921 586 111. Gute Fahrt.
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3: Und ich bin Andrea Blümpert und wir schippern gemeinsam in Richtung Feierabend mit den schönsten Oldies hier für Sie zum Mitsingen. The Ronettes. Be my baby.
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Supertram war das, Breakfast in America. Hier ist Radio Ostfriesland, Helwart Besünnes. Stellen Sie sich mal vor, Sie sitzen gemütlich zu Hause und plötzlich klingelt das Telefon. Eine weinende Stimme sagt, hallo Mama, ich habe einen Unfall gebaut. Und schon sitzt einem der Schreck oft in den Gliedern. In Niedersachsen haben sogenannte Schockanrufe und Enkeltricks im vergangenen Jahr einen Schaden von mehrere Millionen Euro verursacht. Laut Landeskriminalamt verzeichnet die Polizei im vergangenen Jahr landesweit über 1600 Fälle. Darunter waren 355 vollendete Taten. Die Täter gehen dabei hochprofessionell vor. Mal meldet sich die angebliche Tochter oder mal der Sohn unter Tränen. Mal ein vermeintlicher Polizeibeamter oder Staatsanwalt. Immer geht es darum, Angst und Druck auf die Anrufenden aufzubauen. Damit Betroffene möglichst schnell Geld oder Schmuck herausgeben. Gerade ältere Menschen geraten in solchen Momenten unter enormen Stress. Und genau darauf setzen die Betrüger ganz bewusst. Die Polizei sagt ganz klar, niemals fordern die echten Polizisten am Telefon Bargeld, Schmuck oder eine Kaution. Wer so einen Anruf bekommt, sollte sofort auflegen und selbst Angehörige oder die echte Polizei unter 110 anrufen. Ganz wichtig, sprechen Sie in Ihrer Familie offen darüber, über solche Betrugsmaschen, gerade mit älteren Familienmitgliedern. Ein vereinbartes Codewort für Notfälle kann auch zusätzlich helfen, Betrüger zu erkennen. Lassen Sie sich nicht übers Ohr hauen. Herrjeckes, nee, was ein Stursatz.

0: da haben wir ein bisschen mitgewippt hier. Die Zeit, das ist 17.30 Uhr.
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2: Mit Wolfgang Janssen, guten Tag. Ausbau geht voran. Neue Ganztagsschulen in Ostfriesland. Mit dem Beginn des neuen Schuljahres werden weitere Schulen in Ostfriesland eine Ganztagsbetreuung anbieten. Das hat das Kultusministerium in Hannover mitgeteilt. Darunter sind die Grundschulen Wallinghausen, Obstalsboom und Sandhorst in der Stadt Aurich, die Grundschule Borkum, die Grundschulen Plittenbergschule, Ludgeri-Schule und Bingum in Leer sowie die Grundschule Wasingsfeen-Ost. Der Ausbau ist wichtig, da Erstklässler, die in diesem Sommer eingeschult werden, erstmals einen Rechtsanspruch auf Ganztagsbetreuung haben. Landesweit werden 237 Schulen umgestellt. Weitere Meldungen aus Ostfriesland im Überblick. Traktor in Brand geraten. In Engerhave ist bei einem Fahrzeugbrand ein Mann verletzt worden. Der 21-Jährige war mit einem Traktor auf der Straße Kirchweg unterwegs, als er plötzlich Flammen in der Fahrerkabine bemerkte. Das Feuer breitete sich im weiteren Verlauf auf das gesamte Fahrzeug aus. Die Feuerwehr konnte die Flammen löschen. Der Schaden wird auf 10.000 Euro geschätzt. Die Polizei hat die Ermittlungen zur Brandursache aufgenommen. 64-Jährige bei Unfall verletzt. Auf der Schwarzmoorstraße in Rauderfehn sind zwei Autos zusammengestoßen. Laut Polizei wollte eine 23-Jährige von einem Grundstück auf die Straße fahren. Dabei übersah sie den Wagen einer 64 Jahre alten Frau und nahm ihr die Vorfahrt. Bei der Kollision wurde die 64-Jährige leicht verletzt. Der Schaden liegt im hohen vierstelligen Bereich. 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
0: 16 Grad ist es in Jeringsfehn, 15 Grad in Ilo und 16 Grad auf der Insel Norderney. Heute haben wir einen Mix aus Wolken und ganz viel Sonne bei Topwerten bis 16 Grad. Morgen wird das Wetter ähnlich schön, auch wieder mit viel Sonnenschein bis 17 Grad.
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0: Die B72 Aurich-Leerer Landstraße zwischen Aurich-Fischteichweg und Kreuzstraße ist in beiden Richtungen gesperrt wegen eines Unfalls. Da sind mehrere Fahrzeuge beteiligt. Wenn Sie können, umfahren Sie das Ganze großräumig. Dann habe ich ein paar Blitzer in Lütelsburg an der Küstenbahnstraße, wird in beiden Richtungen geblitzt. In Mormerland an der Königstraße Richtung Rohrichmoor und in der Ortsdurchfahrt Langefeld Richtung Blomberg. Die B70 ist zwischen Volmhusen und Leer kurz vor der Lederbrücke gesperrt, halbseitig wegen einer Baustelle. Da regelt eine Ampel den Verkehr. Und sehen Sie eine Verkehrsbehinderung oder möchten Sie uns einen Blitzer melden, dann rufen Sie uns doch gerne an 04921 586 111. Das ist die Studio-Hotline hier, 04921 586 111. Gute Fahrt wünsche ich Ihnen. Kommen Sie gut an.

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Wang Chang Dance Hall Days. Die Maxi-Single habe ich mir damals, als ich noch ein junges Blümchen war, gekauft. Ja, und ich höre das Stück tatsächlich immer noch gerne. Ist von 1984. Ja, ein cooler Dance-Sound. Jetzt ist es 17 Uhr und 41 Minuten und hier ist Radio Ostfriesland und so langsam geht unser Redaktionsprogramm für heute zu Ende. Gleich um 18 Uhr übernimmt das offene Bürgerprogramm auch heute wieder mit tollen Sendungen. Los geht's gleich um 18 Uhr mit Flutlicht, das Kickers-Magazin. Darin geht es um alles, was den BSV Kickers Emden betrifft. Ab 19 Uhr hören Sie bei Radio Ostfriesland den Schultalk Wiebelsum und ab 20 Uhr gibt es Jörg Suren mit seiner Sendung Radiofreies Entenhausen. Ab 21 Uhr begleitet sie Radio Ostfriesland Music Mix mit den schönsten Oldie-Hits zum Mitsingen, dann durch den Abend und durch die Nacht, bis Captain Frieling dann morgen ab 6 Uhr wieder übernimmt und sie in den Freitagvormittag begleitet. Ich bin Andrea Blümpert und wünsche Ihnen jetzt einen schönen Feierabend.

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1: Ich bin Thomas Brock. Der Ausbruch des Hunter-Virus bei einer Kreuzfahrt löst in immer mehr Ländern Sorgen aus. Bei einem Zwischenstopp des Schiffes Hondius hatten nach dem ersten Todesfall 29 Passagiere das Schiff verlassen. Sie kamen aus etwa 12 Ländern, darunter auch Deutschland. Das teilte der Reiseveranstalter mit.
2: Die 29 Passagiere verließen das Kreuzfahrtschiff im Süden des Atlantiks auf der britischen Insel St. Helena. Das war 10 Tage, bevor der erste Hunter-Virus-Fall bestätigt wurde. Unter den Passagieren, die in St. Helena von Bord gingen, waren spätere Todesopfer und Infizierte, die gerade noch behandelt werden, etwa in der Schweiz. Die Gefahr einer weltweiten Ausbreitung sei dennoch gering, beruhigen Experten. Man verfolge die Kontaktpersonen mittlerweile nach und das Hunter-Virus sei nur bei direktem längeren Kontakt ansteckend. Ronny Tochau, Nachrichtenredaktion.
1: Der deutsche Staat kann angesichts schwächerer Konjunkturaussichten wegen des Iran-Kriegs in den kommenden Jahren mit weniger Steuereinnahmen rechnen als noch im Herbst angenommen. Das ist das Ergebnis der aktuellen Steuerschätzung. Für 2027 sind es nach Angaben des Finanzministeriums allein für den Bund gut 10 Milliarden Euro weniger als bislang erwartet. Papst Leo XIV. Hat heute den US-Außenminister Rubio zu einer Audienz im Vatikan empfangen. Nach den Verbalattacken von US-Präsident Trump gegen

0: den Papst ist das Verhältnis zwischen beiden Staaten extrem angespannt.
1: Immerhin lächeln können beide noch, zumindest beim offiziellen Händeschütteln hier. Diplomatie, das können der Papst und Rubio. Der US-Außenminister meinte später, beide Seiten setzen sich für Frieden und Menschenwürde ein. Ob Rubio heute allerdings auch Risse kitten konnte, sein Chef Trump, der braucht schließlich auch die katholischen Wähler zu Hause. Trotzdem hat Trump den Papst ungewöhnlich scharf attackiert, weil der Nein sagt zum Irankrieg. Aus Rom, Claudia Wächter.
0: Vor dem traditionellen Tag des Sieges in Moskau haben Russland und die Ukraine ihren Drohnenkrieg unvermindert heftig fortgeführt. Die Ukraine gab eine einseitig erklärte Waffenruhe nach einem Tag wieder auf und reagierte auf fortdauernde russische Attacken mit einem ihrer größten bisherigen Drohnenangriffe. Morgen soll eine einseitig von Russland erklärte Feuerpause in Kraft treten. Die Waffen sollen für 2 Tage schweigen, während das Land feierlich an den Sieg der Sowjetunion über Nazi-Deutschland im Zweiten Weltkrieg erinnert.
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0: Zum Wetter, die aktuelle Vorhersage des Deutschen Wetterdienstes. In der Nacht im Osten dicht bewölkt und noch etwas Regen, sonst aufgelockert oder klar und meist trocken. Tiefstwerte 8 bis 1 Grad, im äußersten Norden und Nordosten örtlich leichter Frost. Morgen dann in der Mitte und im Süden noch einzelne Regenschauer und kurze Gewitter, sonst heiter bis wolkig und meist trocken. Höchstwerte von Ost nach Süd zwischen 15 und 22 Grad, an den Küsten etwas kühler.
2: Das waren die Nachrichten. 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
3: Herzlich willkommen zu einer neuen Ausgabe von Flutlicht, das Kickers Magazin hier bei Radio Ostfriesland. Mein Name ist Günter Schmaler, mit mir im Studio Judith Goldschmidt. Und was wir haben in dieser Sendung, das machen wir nach der nächsten Musik.

Get it on, T-Rex, ja, get it on. Macht weiter so, ist man geneigt, auch den Kickers-Jungs zuzurufen. Sie haben die letzten 5 Spiele gewonnen und davon, wenn ich richtig gezählt habe, 3 Auswärtssiege geschafft und sind jetzt auf dem 8. Tabellenplatz. Und wenn sie noch so weitermachen, 2 Spiele noch gewinnen, die ja noch in dieser Saison zu absolvieren sind, dann können sie noch, wenn die anderen mitspielen natürlich, 6. werden. Und das wäre, nachdem man schon auf einem fast Abstiegsplatz gestanden hat, sicherlich noch ein großer Erfolg für die Trainer und das Team drum. Ja, damit beschäftigen wir uns heute mit dem letzten Spiel am Samstag vor heimischer Kulisse. 18 Uhr ist Anstoß gegen den VfB Lübeck. Stefan Emmerling werden wir dazu hören. Er war so nett, uns 2 Audio-Statements zu schicken, die wir nachher spielen werden. Und dann haben wir noch einen Interview-Gast aus der Mannschaft. Wer da sein wird, das werden wir später verkünden. Bleiben Sie also dran. Wir machen jetzt erstmal wieder ein bisschen Musik. Games, people play. Leute spielen Fußball.

0: Man hat den Eindruck, dass die Spieler von Kickers Emden tatsächlich das Spiel lieben, denn sie machen jetzt so ein bisschen Spektakel, aber erfolgreichen Spektakel, wenn man zunächst mal an das Spiel gegen Jeddero denkt. Da hat es ein 4:3 gegeben, nachdem man schon 3:0 geführt hatte. Und das 4:3 hat Tito Steffens in unnachahmlicher Manier in der 94. Minute geschossen. Aber gewonnen ist gewonnen. Und fast ebenso bei Hannover 96 am gestrigen Mittwoch gab es ein 3:2. Kickers ist 1:0 in Führung gegangen. Lag dann 2:1 zurück zur Halbzeit und hat dann noch 3:2 gewonnen. Ja, und jetzt haben wir Lübeck am Sonnabend vor der Brust, 18 Uhr ist Anstoß im Ostfriesland-Stadion. Da werden wahrscheinlich alle Spieler verabschiedet und es ist natürlich ausgemachte Sache, dass alles, was Kickers Blut in den Adern hat, zu diesem Spiel kommt, um die Recken gebührlich zu verabschieden. Sahnehäubchen wäre natürlich noch 3 Punkte obendrauf. Dann hätte man tatsächlich 50 Punkte noch erreicht. Das hätte wahrscheinlich vor der Winterpause oder gleich nach der Winterpause gar nicht mehr gedacht, dass das möglich ist, wo man auf dem 12. Platz stand. Gut, wir hören mal Stefan Emmerling, der freundlicherweise mir ein Audio geschickt hat über die beiden Spiele, Jeddelo und Hannover 96. Jeddelo am letzten Sonntag und Hannover 96 gestern Abend um 18 Uhr in Hannover Eilenriede-Stadion. Übrigens ein schönes Stadion, wie ich im Fernsehen gesehen habe. Ich habe das Spiel dort verfolgt. Hören wir mal, was Stefan dazu zu sagen hat.
1: Hallo Günther, ich mache es mal über Sprachnachricht. Das Statement zu den letzten 2 Spielen in Jeddelo. Haben wir eine fantastische erste Halbzeit gespielt, 3:0 in Führung gegangen. Wurden dann ein bisschen nachlässig, weil der ein oder andere Spieler auch schon gelb gefährdet war. Und dann sind wir nicht mehr so in die Zweikämpfe gegangen und haben den Gegner unnötigerweise wieder rankommen lassen zum 3:1, 3:2, 3:3 und haben das Spiel Gott sei Dank noch 4:3 für uns entscheiden können, weil wir natürlich schon auf Wiedergutmachung aus waren, gerade was das Hinspiel anging, wo wir ja relativ schnell eine rote Karte bekommen haben. Und ja, jetzt war es ein Spiel, wo wir doch dominiert haben und unseren Weg weiter fortgesetzt haben. Ja, jetzt in Hannover war das Spiel deutlich schwieriger, weil wir auf eine richtig starke Mannschaft getroffen sind. Hannover 96-2 hat zuvor Werder Bremen 2-5-1 geschlagen. Wir wussten, dass wir extrem scharf verteidigen mussten und das ist uns über weite Strecken gut gelungen und sind 1:0 in Führung gegangen. In den Momenten, wo wir dann nicht scharf verteidigt haben, haben wir dann die Gegentore bekommen, haben es im Zentrum da auch nicht gut verteidigt bekommen, haben dann in der Halbzeit 2-3 Korrekturen vorgenommen, haben eine Systemumstellung vorgenommen und das hat dann doch besser gepasst mit der Fünferkette, das Zentrum verdichtet und dadurch kam Hannover nicht mehr zu ihren Möglichkeiten und wir haben dann gefährliche Konter gesetzt, haben nach Ballgewinn Tito, der dann den Ball auch zu Theo rüberspielt, das 2:2 erzielt und nachdem Michael Ickwedt am Strafraum elfmeterreif gefoult wurde, haben wir das 3:2 durch Tito durch den Elfmeter erzielt und sind sehr happy, dass wir den 5. Sieg in Folge erzielt haben und weiter auf einer Erfolgswelle schwimmen und das natürlich herausragend, weil gerade nach dem St. Pauli-Spiel zu Hause, nach dem Jubiläumsspiel, die Stimmung nicht so doll war.

Flutlicht, das Kickers-Magazin hier bei Radio Ostfriesland. Mein Name ist Günter Schmaler. Ja, Kickers hat noch zwei Spiele in dieser Saison. Achter Tabellenplatz ist jetzt. Wir können hoffen, vielleicht auf den sechsten Tabellenplatz. Das wäre tatsächlich noch ein Riesenerfolg nach der etwas schrecklichen Vorrunde, Hinrunde. Aber die Mannschaft scheint sich jetzt gefunden zu haben. Ich weiß nicht, ob es allen aufgefallen ist, aber Stefan Emmerling hat in den letzten fünf Spielen, die ja alle gewonnen worden sind, jedes Mal eine andere Mannschaft aufgestellt. Und zwar nicht nur auf ein oder zwei Positionen gewechselt, sondern manchmal sogar fünf oder sechs Spieler ausgetauscht. Er hat also praktisch den ganzen Kader in den letzten fünf Spielen spielen lassen. Und wahrscheinlich wollte er damit zeigen, dass der Kader völlig in Ordnung ist und regionalligatauglich ist und auch richtig guten Fußball spielen kann. Wenn man denkt, dass die drei zweiten Mannschaften der Profi Mannschaften Werder Bremen, Hannover 96 und HSV geschlagen worden sind, und zwar relativ deutlich. Dann noch daran denkt, dass Kickers zu Hause VfB Oldenburg mit 4-2 nach Hause geschickt hat, in einem denkwürdigen auch Spektakel, so wie ich es gerade schon mal angedeutet habe. Aber das Spektakel haben diesmal nicht die Mannschaften fabriziert, sondern mehr der Schiedsrichter. Dann ist man tatsächlich geneigt zu sagen, diese Mannschaft würde sicherlich auch in der nächsten Saison eine gute, sehr gute Rolle spielen. Und wenn es tatsächlich dazu kommt, dass ab der Saison 27/28 die fünf Regionalligen auf vier Regionalligen heruntergestuft werden, also man eine gute Platzierung in der Saison haben muss, um sich dort zu qualifizieren, dann wäre man geneigt zu sagen, ja, diese Mannschaft kann das sicherlich auch schaffen. Henning Rieselmann, der Manager dieser Mannschaft, dieses Vereins im Moment, der große Pläne hat mit Kickers, auch in die dritte Liga aufsteigen will, hat natürlich auch recht, wenn er sagt, ich muss, wenn ich in die dritte Liga komme, sowieso Vollprofitum umstellen, weil mit Feierabendfußball geht das dann nicht mehr. Das ist dann ganz andere Liga, wird auch wieder ganz anderer Fußball gespielt. Und deswegen ist das schon verständlich in Ordnung, dass man jetzt Umbruch plant mit Spielern, die tatsächlich nur vom Fußball leben, also den ganzen Tag dem Verein zur Verfügung stehen. Und in diesem Sinne muss man das natürlich akzeptieren. Die Frage ist natürlich, wenn jetzt wieder eine völlig neue Mannschaft auf dem Platz steht, wie schnell die sich einspielen kann, wie schnell sie reüssieren kann und Siege einfahren kann. Das muss man dann sehen. Aber Henning Rieselmann wird wissen, was er tut. Und vielleicht zeigt sich ja auch kein großer Widerstand gegen diese Pläne. Mit Björn Lillemann kommt ja auch ein Trainer, der genauso denkt, der auch Profibedingungen vorfinden will und die Mannschaft sozusagen den ganzen Tag zur Verfügung haben möchte. Alles das ist natürlich ein Risikospiel in die Zukunft, aber beide, Henning Rieselmann und Björn Lindemann, sind ja auch Menschen, die was vom Fußball verstehen und eigentlich wissen, was sie tun. Wir werden das natürlich genau beobachten hier bei Flutlicht, Kickers Magazin, und dann schauen wir mal, was daraus wird. So wie wir gehört haben, gibt es erst einen Spieler, der fest zugesagt hat zu bleiben, das ist Theo Schröder, und von Fabian Herbst und dem Torwart Petzold wird auch gemunkelt, dass sie bleiben wollen. Einige Spieler sollen auch schon verpflichtet worden sein, allerdings gibt es noch keinen Namen. Gut, wir machen nochmal Musik und dann kommt Judith mit den Nachrichten um 12:30.

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1: Informationen und Neuigkeiten rund um den BSV Kickers Emden. Das gesamte Flutlichtteam gratuliert allen Zuhörern, die bis zum heutigen Tage Geburtstag hatten oder heute haben. Emden. Hätte Kickers nur so von Anfang an gespielt, ist man geneigt zu sagen. Mit dem gestrigen Sieg gegen die zweite Mannschaft von Hannover 96 mit 3:2 hat der BSV jetzt eine Serie von 5 Siegen hingelegt, davon 3 Auswärtssiege. Aktuell steht Kickers damit auf Platz 8 und wenn die nächsten beiden Spiele gewonnen werden sollten, was nicht so ganz unwahrscheinlich ist, man spielt zu Hause gegen den 10. VfB Lübeck und auswärts gegen den vorletzten Altona 93, könnte man sogar noch 6. werden. Emden. Am Samstag, Anstoß 18 Uhr, geht es im Ostfrieslandstadion gegen den Tabellen-10. den VfB Lübeck. Dies ist das letzte Heimspiel der Saison. Die Spieler, die den Verein verlassen werden, vor dem Spiel geehrt. Allen voran Tilo Steffens, der 16 Jahre die Farben von Kickers Emden getragen und 413 Spiele für den Verein absolviert hat. Alle sind aufgerufen, dieser Legende ihren Respekt und Dank zu erweisen, indem sie ins Stadion kommen. Emden. Nachdem der BSV für die neue Saison Trainer Björn Lindemann verpflichtet hat und Manager Henning Rieselmann angekündigt hat, ab der nächsten Saison eine Art Vollprofitum mit Trainingseinheiten vormittags und nachmittags, haben bereits mehrere Spieler verlautbaren lassen, dass sie zum Ende der Saison den Verein verlassen werden. Neben Dennis Engel, Kai Kaisis, Tobias Steffen, David Schiller, Tito Steffens, Marvin Eilatz, Mika Eickhoff verlassen Stützen der Mannschaft den Verein, weil sie die Anforderungen an das Profitum nicht mitmachen können oder wollen. Theo Schröder, Torwart Petzold und Fabian Herbst sollen dem Vernehmen nach bleiben. Auch soll es schon Neuverpflichtungen geben, Namen sind nicht bekannt. Kickers Emden ist 80 Jahre alt geworden. Am 24.03.1946 wurde der BSV Kickers Emden in einer Gründungsversammlung aus der Taufe gehoben. Es wird eine Reihe von Veranstaltungen anlässlich diesen runden Geburtstags geben und auch wir vom Flutlichtteam werden die eine oder andere Sendung zum Jubiläumsjahr diesem Thema widmen und ein wenig die Highlights und die Tiefpunkte der Kicker-Geschichte schauen. Das waren die Nachrichten, zusammengestellt und vorgetragen von Judith Goldschmidt. Und jetzt geht es weiter mit Musik.

0: jetzt haben wir am Telefon Dennis Engel, den Kapitän unserer Regionalliga-Mannschaft. Herzlichen Glückwunsch erstmal, Dennis, und moin.
1: Jo, moin, moin. Vielen Dank dafür.
0: Ja, war ein tolles Spiel. Ich habe zwar nicht live gesehen, sondern ja, live schon, aber nicht vor Ort, sondern im NFV-TV, heißt es ja genau. Und es war schon wieder ein Spektakel, nicht? Das habt ihr jetzt so ein bisschen drauf, ne? Spektakel. Oldenburg, Jeddeloo, jetzt gestern.
1: Genau, das haben wir, glaube ich, drauf. War auch wieder ein hartes Stück Arbeit. Sind wir sehr zufrieden, dass wir auswärts in der Woche auch vor allem gewonnen haben. Ja, darauf lässt sich weiterhin aufbauen und wir sind sehr zufrieden gewesen gestern.
0: Ja, was meinst du, was da noch drin ist? Jetzt seid ihr Achter. Ihr könnt, wenn ihr jetzt gegen Lübeck gewinnt, dann könnt ihr noch, wenn die anderen mitspielen, natürlich noch Sechster werden, ne?
1: Ja, ich glaube, wir können sogar noch Fünfter werden.
0: Noch Fünfter sogar, ja.
1: Genau, grundsätzlich jetzt das Ziel für uns, die nächsten beiden Spiele gewinnen nochmal. Dann haben wir, glaube ich, das schwierige Jahr, glaube ich, mal super vollendet oder gut beendet dann in dem Fall mit 7 Siegen zuletzt. Und natürlich würden wir uns dann auch in der Region wiederfinden, von der Tabelle her, wo wir uns eigentlich auch mindestens gesehen haben vor dem Jahr.
0: Ja, ich habe das gerade schon gesagt. Mir ist so aufgefallen, dass Stefan Emmerling die letzten 5 Spiele, die ihr alle gewonnen habt, jedes Mal eine andere Mannschaft aufgestellt hat. Hat er darüber mit euch gesprochen?
1: Ja gut, wir sprechen natürlich viel, auch im Training. Und natürlich hat auch jeder irgendwo seine Qualitäten in der Mannschaft. Wir haben einen sehr breiten Kader. Was man auch in den Ergebnissen sieht, wir stellen um, wir gewinnen trotzdem, wir sind gut drauf. Natürlich hatten wir auch im Sommer einen kleinen Umbruch gehabt, haben uns jetzt aber auch gut gefunden mittlerweile. Und ja, das passt ganz gut aktuell. Wir haben gute Harmonie im Team, das merkt man auf dem Platz.
0: Ja, das stimmt mal wirklich.
1: Man sieht das einfach, ja.
0: Ja, das stimmt. Genau. Ja, man ist ja auch geneigt zu sagen, hätten ja von Anfang an so spielen können, nicht? Aber das waren eben viele neue Spieler da, die erst integriert werden mussten, ne?
1: Ja, ist natürlich Wunschdenken, dass es auch schnell funktioniert, hätte auch klappen können, so ist es nicht. Ja, leider war der Start nicht einfach für uns. Ja, aber ich glaube, der Fokus sollte jetzt darauf liegen, dass wir es ja vernünftig beenden. Sieht ganz gut aus, dass wir das so schaffen. Wie gesagt, 5 Siege in Serie gegen sehr gute Mannschaften ist nicht einfach. Ja, gerade richtig. Das war wie gegen Oldenburg und auch in Jeddeloo als Beispiel, jetzt Hannover 96, die sind gut drauf, der Platz ist überragend, die konnten da gut drauf spielen. Wie gesagt, war gestern ein hartes Stück Arbeit und war schon gut so gestern.
0: Das passt alles, ja. Ja, hättest du noch gerne mit der Mannschaft weitergespielt?
1: Für nächstes Jahr oder worauf zieht die Frage?
0: Ja, der nächsten Saison meine ich jetzt.
1: Ja, grundsätzlich bin ich mit der Zeit bei Kicker sehr, sehr zufrieden, hat mich super verstanden mit den Jungs. Sind auch eine Art Familie geworden, muss man sagen. Also viele Freundschaften sind entstanden.
0: Ja.
1: Und man hat das Ganze mit ganz viel Herzblut gemacht, mit ganz viel Leidenschaft. Ist auf jeden Fall ein Teil von mir geworden, der Verein, muss man sagen. Weil man einfach unglaublich glücklich dort war. Klar, hätte man gerne weitergespielt, aber die Umstände geben es nicht her.
0: Nö, klar. Und die Freundschaften, die geschlossen worden sind, die gelten auch über den Tag hinaus. Du wirst gute Erinnerungen an Emmen behalten.
1: Ja, auf jeden Fall. Jetzt nur mal als kleines Beispiel. Also klar habe ich meine Kumpels in der Mannschaft, aber auch als Beispiel, jetzt, um meinen Namen hervorzuheben. Michael Igwe, der, glaube ich, auch hier bleiben wird, den ich auch hier kennengelernt habe, mit dem ich auch schon einige Schlachten auf der rechten Seite geschlagen habe, so. Mit dem habe ich auch gestern gesprochen, ey, ich hoffe, wir sehen uns nächstes Jahr wieder, weil es einfach auch gute Jungs sind und dementsprechend freue ich mich dann, dass ich auch im nächsten Jahr mal als Zuschauer kommen kann.
0: Ja, wunderbar, wir freuen uns auch, dich immer wieder gern gesehen und vielleicht hast du ja mal Lust, wenn du mal eben bis zu uns ins Studio zu kommen. Wir sind
1: ja
0: immer
1: super gerne, freue ich mich auf die Einladung.
0: Ja, gerne, du kannst dich jederzeit melden, ich habe ja deine Nummer, ich kann dich ja immer wieder anrufen, wenn
1: ja,
0: da was anliegt.
1: Ja, kannst du immer machen.
0: Okay, wir wollen jetzt gleich noch Stefan Emmerling hören, der Vorbericht zu VfB Oldenburg, VfB Lübeck gibt und deswegen müssen wir jetzt leider Schluss machen. Ich könnte noch eine ganze Stunde mit dir plaudern, war nett.
1: Ja.
0: Vielen Dank, dass du bereit warst und mit uns
1: dann
0: zu sprechen.
1: Liebe Grüße an alle und liebe Grüße an Stefan, viel Spaß.
0: Ja, danke, alles klar, bis dann, ne?
1: Ciao.
0: Ciao.

0: Der hört gar nicht auf. Flutlicht, das Kickers-Magazin hier bei Radio Ostfriesland. Ja, wir sind schon fast zu Ende, aber wir wollen natürlich noch die Vorschau auf VfB Lögebeck. Jetzt am Samstag um 18 Uhr Anstoß, alle Stadion sausen und das Spiel und die Ehrung der ausscheidenden Spieler, auch Dennis Engel, den wir gerade im Interview hatten, wird ja den Verein verlassen und Kapitän der Mannschaft. So, wir hören jetzt Stefan Emmerling, der uns zu VfB Lögebeck noch etwas sagen will.
1: Ja, zum Spiel gegen unseren nächsten Gegner am Samstag um 18 Uhr. Es wird ja ein sehr emotionales Spiel werden, weil ja doch viele verabschiedet werden, viele Spieler, auch langjährige Spieler wie Tito und Marvin werden den Verein verlassen. Und von daher wünschen wir uns jetzt nach den 5 Siegen in Folge, dass sehr viele Zuschauer ins Stadion kommen gegen den VfB Lübeck, die 3 Punkte hinter uns sind und natürlich auch noch den einen oder anderen Platz gut machen wollen. Wir haben ja gesagt, wir möchten gerne weiter klettern in der Tabelle und sind jetzt schon 8er und ja, wenn alles gut läuft, können wir vielleicht noch den einen oder anderen Platz gut machen und ja, Lübeck ist eine spielstarke Mannschaft, auch ein Verein, der jetzt auch ein bisschen mit Problemen zu kämpfen hat und ja, da geht es jetzt darum, endlich mal vielleicht auch gegen den VfB Lübeck 3 Punkte einzufahren. Das ist jetzt nicht unser Lieblingsgegner so in den letzten Duellen gewesen und von daher freuen wir uns auf das Spiel vor hoffentlich vielen, vielen Zuschauern mit einem tollen Rahmen und ja, in diesem Sinne, schöne Sendung.
0: Ja, danke Stefan, das war schön. Ich weiß nicht, ob du zuhörst, aber schöne Worte zum Schluss. Und wir drücken natürlich die Daumen, dass das Spiel gewinnt. Wir werden noch ein bisschen Musik machen und uns dann gleich verabschieden.

wir haben ja viel Glück. Gegen Oldenburg 4, gegen HSV, gegen Bremen 4 und gegen Jennelo 4. Und gestern waren es nur 3, aber gut, wenn es noch 10 Minuten länger gedauert hätte, hätten wir das vierte auch noch geschossen. Also nicht so ganz daneben, aber ich bin nicht so ganz optimistisch. 2-0 würde mir auch reichen. Dann würde das wahrscheinlich auch einen weiteren Platz nach oben bedeuten. Ja, mein Name ist Günter Schmaler. Ich bin verantwortlich für den Inhalt der Sendung gewesen. Und gleich geht es weiter mit Schultalk Wiebelsum, das Magazin der Radio AG der Grund- und Oberschule Wiebelsum. Und bleiben Sie also dran, interessante Geschichten. Wir machen noch ein bisschen Musik so lange und dann geht es ja, zum Schultalk. 1, 2, 3.

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1: Ich bin Thomas Brock. Der Iran-Krieg belastet die deutsche Wirtschaft stärker als bislang gedacht. Allein dem Bund fehlen laut einer neuen Steuerschätzung im Jahr 2027 rund 10 Milliarden Euro. Finanzminister Klingbeil spricht von großen wirtschaftlichen Schäden durch den Konflikt.
2: Klingbeil macht vor allem die hohen Energiepreise und die wirtschaftlichen Folgen des Iran-Kriegs verantwortlich. Die Unsicherheit bleibe groß, sagt er. Deshalb müsse die Regierung ständig nachsteuern. Gleichzeitig will er an Entlastungen wie dem Tankrabatt festhalten und weiter investieren, damit die Wirtschaft stabil bleibt. Klar ist aber auch, für den Bundeshaushalt wird das Ganze deutlich schwieriger. Denn bis 2030 rechnen die Steuerschätzer insgesamt mit deutlich weniger Einnahmen als noch im Herbst erwartet. Zoe Tassovali, Nachrichtenredaktion.
1: Der Ausbruch des Hunter-Virus bei einer Kreuzfahrt löst in immer mehr Ländern Sorgen aus. Bei einem Zwischenstopp des Schiffes Honjus hatten noch nach dem ersten Todesfall 29 Passagiere das Schiff verlassen. Sie kamen aus etwa 12 Ländern, darunter auch Deutschland, teilte der Reiseveranstalter mit. Die Passagiere wurden demnach alle über den Ausbruch des Virus informiert und sollen nun von Gesundheitsbehörden kontrolliert werden. Die Weltgesundheitsorganisation sagt aber, dass die Infektionsgefahr klein sei und dass dies nicht mit dem Coronavirus zu vergleichen sei. Pfander haben bei einem groß angelegten Schlag gefälschte und nicht zugelassene Medikamente im Millionenwert beschlagnahmt. Mehr als 6,4 Millionen Dosen wurden eingezogen, teilte die internationale Polizeiorganisation Interpol mit.
3: 2 Wochen dauert die Aktion. In rund 90 Ländern nehmen die Ermittler insgesamt 269 Verdächtige fest, zerschlagen dabei viele kriminelle Netzwerke im illegalen Medikamentenhandel. Was sie dabei sicherstellen, am häufigsten vermeintliche Mittel gegen Erektionsstörungen oder Rauchen, außerdem Beruhigungsmittel und zunehmend angebliche Arzneien gegen Krebs, die vor allem in Australien, den USA

0: und Großbritannien. Deutschland war an der Aktion nicht beteiligt. Thomas Thonfeld, Nachrichtenredaktion.
1: Die AfD liegt im neuen ARD-Deutschland-Trend erstmals vor der Union. Die Partei kommt demnach in der Sonntagsfrage von Infratest DIMAP auf 27% und erreicht damit 2 Prozentpunkte mehr als Anfang April. Die Union verschlechtert sich um 2 Punkte auf 24%. Die SPD bleibt unverändert bei 12%. Die Grünen verbessern sich leicht und erreichen 15%, während die Linke bei 10% stehen bleibt.
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1: Zum Wetter, die aktuelle Vorhersage des Deutschen Wetterdienstes. In der Nacht im Osten dicht bewölkt und noch etwas Regen, sonst aufgelockert oder klar und meist trocken. Tiefstwerte 8 bis 1 Grad, im äußersten Norden und Nordosten örtlich leichter Frost. Morgen dann in der Mitte und im Süden noch einzelne Regenschauer und kurze Gewitter, sonst heiter bis wolkig und meist trocken. Höchstwerte von Ost nach Süd zwischen 15 und 22 Grad, an den Küsten etwas kühler.
2: Das waren die Nachrichten.

0: Hallo und herzlich willkommen zu einer neuen Ausgabe von Schultalk Wiebelsum. Sie hören unser Schulmagazin immer alle 4 Wochen, donnerstags um 7:15 hier bei Radio Ostfriesland. Wir haben heute Donnerstag, den 7. Mai 2026. Verantwortlich für den Inhalt ist Sendeleiter Thomas Trauernicht. Die Inhalte der Beiträge und Gespräche geben nicht automatisch die Meinung der Beteiligten der Radio AG wieder. Ich bin Marie und mit mir im Studio sind Kishon und Jasmin. Wir begleiten Sie abwechselnd in dieser Stunde.
1: Und gleich verraten wir Ihnen, was wir in dieser Sendung für Sie vorbereitet haben. Musikalisch beginnen wir mit Sting und seinem Song aus dem Jahr 1987, Englishman in New York.

0: Noch einmal herzlich willkommen zu unserer heutigen Ausgabe am 7. Mai. Sie hören das Bürgerprogramm von Radio Ostfriesland mit der Sendung Schultalk Wiebelsum. Ich bin Marie und mit mir sind noch Kisha und Jasmin im Studio.
1: Wir haben für unsere heutige Sendung etwas Spannendes vorbereitet. Wir von der Radio AG unterhalten uns ausführlich über das Thema Windräder und Umweltschutz. Überall werden neue Windräder gebaut und das beeinträchtigt leider auch das Landschaftsbild. Ob das alles mit dem Umwelt- und Tierschutz vereinbart ist, darüber unterhalten wir uns heute. Auch blicken wir in dieser Stunde in unser Geschichtsarchiv und nun wünschen wir Ihnen gute Unterhaltung mit unserem Schulmagazin in der Grund- und Oberschule Wiebelsum.
2: Der nächste Song ist ein ziemlicher Gassenhauer gewesen. Ein Gassenhauer war meist sehr, sehr erfolgreich. Dieser hier war es gleich in zweifacher Weise, im Film und als Song. Hier ist unverkennbar vom Komponisten Martin Böttcher Winnetou, der instrumentale Hit aus dem Jahre 1963.

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1: Ich bin Ursula Winkler. Finanzminister Klingbeil kann wegen schwächerer Konjunkturaussichten wegen des Iran-Kriegs in den nächsten Jahren mit weniger Steuereinnahmen rechnen als noch im Herbst angenommen. Für 2027 ergibt die aktuelle Steuerschätzung allein für den Bund gut 10 Milliarden Euro weniger als bisher erwartet. Klingbeil sagte, die Schätzung zeige, wie sehr uns der Iran-Krieg wirtschaftlich schade.
2: Seit knapp 2 Monaten sehen wir, dass der Iran-Krieg, der durch Donald Trump ausgelöst wurde, dass dieser verantwortungslose Krieg und die daraus resultierende Energiepreisschocksituation, dass das unsere wirtschaftliche positive Dynamik vorerst ausbremst.
1: Finanzminister Klingbeil. Im Zollstreit mit der EU setzt US-Präsident Trump eine Frist für die Umsetzung der Vereinbarung. Sollte die EU nicht bis zum Geburtstag der USA, dem 4. Juli, ihren Teil des Abkommens erfüllen, würden die Zölle sofort auf ein viel höheres Niveau steigen, teilte Trump mit. Zuletzt hatte er angekündigt, schon diese Woche die Zölle auf Autos und Lkw, die aus der EU in die USA eingeführt werden, von 15% auf 25% zu erhöhen. In seinem Post ging er nun nicht darauf ein, welche Zölle er ab dem Sommer erhöhen wolle, sollte das Abkommen bis dahin nicht ratifiziert sein. Kurz vor dem russischen Jahrestag zum Weltkriegsgedenken am Samstag hat die Ukraine ihre einseitige Waffenruhe wieder aufgegeben. Sie reagierte auf fortdauernde russische Attacken mit einem ihrer größten bisherigen Drohnenangriffe. Moskau hatte eine eigene Feuerpause ab heute angekündigt und ignorierte die ukrainische Waffenruhe offenbar bewusst.
3: Was wegen der weitergehenden Angriffe ohnehin schon klar war, hat der Kreml nun offiziell bestätigt. Die von Selenskyj vorgeschlagene Waffenruhe hat in Moskau keine Beachtung gefunden. Warum sie ignoriert wurde, sagte Kremlsprecher Peskow nicht. Dafür wiederholte er einmal mehr, dass die Russen ihre eigene Waffenruhe rund um die Militärparade durchsetzen würden. Für den Fall, dass sich die Ukrainer nun nicht daran halten, hat Russland schon einmal Drohungen ausgesprochen. Ausländische Diplomaten sollten vorsorglich Kiew verlassen, um nicht zum Kollateralschaden russischer Schläge gegen die Stadt zu werden, warnte das russische Außenministerium. Aus Moskau, André Balin.
1: Zum Fußball. Der SC Freiburg steht erstmals in einem Europapokal-Endspiel. Die Badener bezwangen Sporting Braga im Halbfinalrückspiel der Europa League mit 3:1. Sie treffen nun im Finale am 20. Mai in Istanbul auf den englischen Topclub Aston Villa.
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1: Zum Wetter die aktuelle Vorhersage des Deutschen Wetterdienstes. Die Schauer im Osten lassen nach, ansonsten bleibt es meist trocken. Die Tiefstwerte liegen zwischen 8 und 1 Grad, im Norden teils auch unter 0 Grad. Tagsüber bleibt es über der Mitte bedeckt und es gibt teils Schauer, ansonsten wird es verbreitet freundlich, bei Temperaturen zwischen 15 und 22 Grad. Auch der Samstag wird dann heiter und meist trocken, bei Werten bis 25 Grad. Am Sonntag kommen dann wieder mehr Wolken auf und teils wird es regnerisch.
0: Das waren die Nachrichten.

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1: Ich bin Ursula Winkler. Der Iran-Krieg belastet die deutsche Wirtschaft offenbar stärker als bisher gedacht. Allein dem Bund fehlen laut neuer Steuerschätzung im Jahr 2027 rund 10 Milliarden Euro. Finanzminister Klingbeil macht dafür vor allem die hohen Energiepreise und die wirtschaftlichen Folgen des Konflikts verantwortlich.
2: Für Verbraucher könnte das bedeuten, der finanzielle Spielraum des Staates wird kleiner, also weniger Geld für neue Entlastungen wie den Tankrabatt oder zusätzliche Hilfen. Gleichzeitig wird die Diskussion über Einsparungen wohl wieder lauter, etwa bei Zuschüssen oder Förderprogrammen. Klingbeil sagt trotzdem, die Regierung wolle weiter investieren, Jobs schaffen und Arbeitsplätze sichern. Klar ist aber auch, solange Energie teuer bleibt und die Wirtschaft schwächelt, bleibt die Lage ziemlich unsicher. Zoe Tassovali, Nachrichtenredaktion.
1: Trotz Waffenruhe haben sich die USA und der Iran gegenseitig in der Straße von Hormuz beschossen. US-Streitkräfte hätten unprovozierte iranische Angriffe abgewehrt und mit Schlägen zur Selbstverteidigung reagiert. Das teilte das für den Nahen Osten zuständige Kommando des US-Militärs auf der Plattform X mit. Das iranische Militär bestätigte Angriffe auf US-Kriegsschiffe und machte dafür wiederum US-Attacken auf einen iranischen Öltanker verantwortlich. Seit Januar bekommen 18-Jährige Fragebögen zugeschickt zum neuen Wehrdienst der Bundeswehr. Aber nicht alle beantworten ihn. Jungen Männern, die den Fragebogen nicht ausfüllen, soll künftig ein Bußgeld drohen.
3: Rund 200.000 Fragebögen wurden bisher verschickt und der Rücklauf ist durchaus beachtlich. Von jungen Männern, die antworten müssen, kamen 86% der Bögen innerhalb der ersten Frist zurück. Nach der ersten Mahnung waren es sogar gut 90%. Die 250 Euro Bußgeld drohen Männern, wenn sie 2 Wochen nach der zweiten Mahnung keinen Fragebogen zurückgeschickt haben. Junge Frauen können den Bogen ausfüllen, müssen aber nicht. Ronny Tochau, Berlin.
1: Zum Fußball. Der SC Freiburg steht erstmals in einem Europapokal-Endspiel. Die Badener bezwangen Sporting Braga im Halbfinalrückspiel der Europa League mit 3:1. Sie treffen nun im Finale am 20. Mai in Istanbul auf den englischen Topclub Aston Villa.
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1: Zum Wetter die aktuelle Vorhersage des Deutschen Wetterdienstes. Die Schauer im Osten lassen nach, ansonsten bleibt es meist trocken. Die Tiefstwerte liegen zwischen 8 und 1 Grad, im Norden teils auch unter 0 Grad. Tagsüber bleibt es über der Mitte bedeckt und es gibt teils Schauer, ansonsten wird es verbreitet freundlich, bei Temperaturen zwischen 15 und 22 Grad. Auch der Samstag wird dann heiter und meist trocken, bei Werten bis 25 Grad. Am Sonntag kommen dann wieder mehr Wolken auf und teils wird es regnerisch.
0: Das waren die Nachrichten.

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1: Ich bin Ursula Winkler. Der Iran-Krieg belastet die deutsche Wirtschaft offenbar stärker als bisher gedacht. Allein dem Bund fehlen laut neuer Steuerschätzung im kommenden Jahr rund 10 Milliarden Euro. Das teilte Finanzminister Klingbeil mit.
2: Klingbeil macht vor allem die hohen Energiepreise und die wirtschaftlichen Folgen des Iran-Kriegs verantwortlich. Die Unsicherheit bleibe groß, sagt er. Deshalb müsse die Regierung ständig nachsteuern. Gleichzeitig will er an Entlastungen wie dem Tankrabatt festhalten und weiter investieren, damit die Wirtschaft stabil bleibt. Klar ist aber auch, für den Bundeshaushalt wird das Ganze deutlich schwieriger. Denn bis 2030 rechnen die Steuerschätzer insgesamt mit deutlich weniger Einnahmen als noch im Herbst erwartet. Zoe Tassovali, Nachrichtenredaktion.
1: Trotz Waffenruhe haben sich die USA und der Iran gegenseitig in der Straße von Hormuz beschossen. US-Streitkräfte hätten unprovozierte iranische Angriffe abgewehrt und mit Schlägen zur Selbstverteidigung reagiert. Das teilte das für den Nahen Osten zuständige Kommando des US-Militärs auf der Plattform X mit. Das iranische Militär bestätigte Angriffe auf US-Kriegsschiffe und machte dafür wiederum US-Attacken auf einen iranischen Öltanker verantwortlich. Die Deutsche Bahn hat ihre Pünktlichkeitsquote im Fernverkehr im Vergleich zum Jahresanfang deutlich verbessert. Doch auch im April wurde mehr als jeder dritte Halt zu spät erreicht. Die Pünktlichkeitsquote lag bei gut 64%.
3: Schon lange hat die Bahn Probleme mit der Pünktlichkeit. Der Start ins laufende Jahr war aber besonders schlecht. Und das, obwohl die Züge im Winter eigentlich pünktlicher sind, weil dann weniger Menschen unterwegs sind. Im Januar lag die Pünktlichkeitsquote aber nur bei 52%, im Februar bei etwa 59%. Als Gründe nennt die Bahn die vielen Baustellen, die marode Infrastruktur und das frostige Wetter. Als verspätet gilt ein Zug nach Bahndefinition ab einer Verzögerung von 6 Minuten. Thomas Brock, Berlin.
1: Zum Fußball. Der SC Freiburg steht erstmals in einem Europapokal-Endspiel. Die Badener bezwangen Sporting Braga im Halbfinalrückspiel der Europa League mit 3:1. Sie treffen nun im Finale am 20. Mai in Istanbul auf den englischen Topclub Aston Villa.
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1: Zum Wetter die aktuelle Vorhersage des Deutschen Wetterdienstes. Die Schauer im Osten lassen nach, ansonsten bleibt es meist trocken. Die Tiefstwerte liegen zwischen 8 und 1 Grad, im Norden teils auch unter 0 Grad. Tagsüber bleibt es über der Mitte bedeckt und es gibt teils Schauer, ansonsten wird es verbreitet freundlich, bei Temperaturen zwischen 15 und 22 Grad. Auch der Samstag wird dann heiter und meist trocken, bei Werten bis 25 Grad. Am Sonntag kommen dann wieder mehr Wolken auf und teils wird es regnerisch.
0: Das waren die Nachrichten.